Wow, The Cure, das ist Olivia Rodrigo von ihrem neuen Album You Seem Pretty Sad for a Girl So in Love. Toller Song, toller Albumtitel und ich muss echt sagen, ich meine, die ist so populär, Olivia Rodrigo. Wahnsinn, ich dachte zuerst, okay, muss ich das jetzt hören oder so, aber das hat mich echt ziemlich umgehauen, muss ich sagen. Also wenn junge Leute so eine Musik rausbringen heutzutage, dann scheint alles noch in Ordnung zu sein. Olivia Rodrigo. 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
1: So, wir haben noch viel vor uns in der letzten halben Stunde. The Vacations sind dabei. Ein Stück von Justin Curry, dem ehemaligen Leadsänger von Del Amitri, einer meiner absoluten Lieblingsbands in den 90ern. Aber wir starten mit The National. Hier kommt ein Klassiker. Slow Show. The National.

I see myself in you. Das sind Vacations aus Newcastle, New South Wales, Australien. Die Band um Campbell Burns. Ein bisschen Surfrock, bisschen Indie-Pop. Ziemlich großartig, wie ich finde. Vacations. Hier kommt er nun, Justin Curry. Die Stücke heißt Walking Through You.

Justin Curry, legendärer Leadsänger der Band. Del Amitri, Songschreiber von Klassikern wie Nothing Ever Happens und Roll to Me und vielen, vielen anderen, hat mich durch die 90er und 2000er begleitet, der Mann. Und ein paar sehr, sehr schöne Soloplatten hat er eben auch rausgebracht aus dem Album What Is Love For. Aus dem Jahre 2007 war das ein Stück, Walking Through You, Justin Curry aus Glasgow.

Map of Manhattan, das ist Sorka Richardson von ihrem Standalone, eine Single aus dem Jahre 2023. Die Dame kommt aus Dublin, Irland, hat aber 10 Jahre in New York City gelebt und dort ist auch das Demo von diesem Stück entstanden, Map of Manhattan. Sehr, sehr schönes Stück. Und als nächstes spielen wir eine Band aus Austin, Texas, Howdy, geschrieben Howvdy, von ihrem Big World EP Try, Try, Try. Und ja, das war es dann auch schon wieder von meiner Seite aus. Ich hoffe, es hat Ihnen gefallen. Ich freue mich immer wieder hier zu sein. Sounds Like Dirk. Einmal im Monat und wir hören uns wieder am 14. August. Wenn Sie Zeit und Lust haben, kommen Sie vorbei. Ich bin dann da. Okay, hier kommt Howdy, Try, Try, Try. Bis bald.

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1: Einen wunderschönen guten Abend. Schön, dass Sie eingeschaltet haben. Es ist mal wieder soweit. 3 Stunden essentielle Neuveröffentlichungen und ein paar Klassiker habe ich natürlich auch mitgebracht. Einfach Musik, die endlich mal wieder im Radio gespielt werden muss, wie ich finde. Ich freue mich, dass Sie eingeschaltet haben. Immer wieder ein großer Spaß für mich, hier mitmachen zu dürfen. Dirk Darmstädter ist natürlich mein Name und wir beginnen mit der großartigen Band Cooler Shaker, die sich 1996 gründeten, gleich ein Nummer 1 Album hatten. Hier kommen sie mit Broke as Folk vom Wormslayer Album aus diesem Jahr. Cooler Shaker.

Das ist Noah Flourish. Jumpstart heißt die neue Single von ihnen, der Mann aus Omaha, Nebraska. Toller Titel. Und Ben Queller hat gerade sein 2004er Album in der Deluxe-Version wieder rausgebracht. Es heißt On My Way. Es war damals sein drittes Album, unter anderem produziert auch von Ethan Johns. Ziemlich legendär. Und aus diesem sehr feinen Album, jetzt wie gesagt gerade neu herausgekommen, hören wir My Apartment. Hier kommt Ben Queller.

Ben Queller, My Apartment, seine Ode an seine Wohnung in Manhattan, wo er damals lebte. Herrlich. Und jetzt kommen wir zu einem Songwriter aus Clovis, USA. Es handelt sich um Ryan Beatty, der sein viertes Album herausgebracht hat. Es heißt Sweet Fortune und daraus hören wir jetzt den Titel Secret Language. Hier kommt also Ryan Beatty.

King of Having Fun heißt das neue Album von Medium Build. Das ist natürlich der Songwriter Nick Carpenter aus Atlanta, Georgia. Und ich bin großer Fan. War aus seinem letzten Konzert natürlich in Hamburg. War ganz, ganz, ganz besonders, muss ich sagen. Medium Build. Wirklich mal was zum Entdecken. Hier kommt Aldous Harding. Tischgeist. The Barrel.

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1: Okay, da muss ich mir noch ein bisschen Gedanken machen. Bad Beda Kissa. Gar nicht so einfach. Aber es geht mit Musik weiter. Wir haben noch so viel vor uns. Cinderwell sind dabei, Quiet Houses, Tiny Habits kommen. Hier kommt Eric Hutchinson. Damit starten wir jetzt in die nächste halbe Stunde. Ihr Stück heißt Good Rhythm.

Charlie Berg, Every Second, ganz neu, neue Single, obwohl er gerade ein Album herausgebracht hat, das heißt Back to Earth, wo dieser Titel Every Second gar nicht drauf ist. Das ist Charlie Berg aus Detroit, sehr interessanter neuer Künstler, 29 Jahre alt ist der Mann. Hier kommt Cinderwell aus Los Angeles, ihr Stück heißt Beyond the Pain.

Cinderwell von ihrem Album A Blooming Body. Cinderwell ist die Songwriterin Amelia Baker aus Los Angeles, Kalifornien. Und erinnert mich ein bisschen an Anais Mitchell, falls Ihnen das was sagt, auch ein bisschen Joni Mitchell. Herrlich entspannter, denke mal, Folk, Experimental Folk würde ich das mal jetzt so nennen wollen, wenn man das überhaupt irgendwie nennen muss. Muss man ja gar nicht. Einfach ein schönes Stück. Cinderwell, Beyond the Pale. Jetzt mal was ganz anderes aus Edinburgh, Schottland kommen. Quiet Houses. Hier kommt Made for Love.

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1: Tucker Pillsbury nennt sich Role Model von seinem Album Chuck Timely and the Hourglass. Ganz neu war das Joy. Hier kommen die Tiny Habits.

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1: Okay, da muss ich mir noch ein bisschen Gedanken machen. Bad Beda Kissa. Gar nicht so einfach. Aber es geht mit Musik weiter. Wir haben noch so viel vor uns. Cinderwell sind dabei, Quiet Houses, Tiny Habits kommen. Hier kommt Eric Hutchinson. Damit starten wir jetzt in die nächste halbe Stunde. Ihr Stück heißt Good Rhythm.

Charlie Berg, Every Second, ganz neue Single, obwohl er gerade ein Album herausgebracht hat, das heißt Back to Earth, wo dieser Titel Every Second gar nicht drauf ist. Das ist Charlie Berg aus Detroit, sehr interessanter neuer Künstler, 29 Jahre alt ist der Mann. Hier kommt Cinderwell aus Los Angeles, ihr Stück heißt Beyond the Pale.

Cinderwell von ihrem Album A Blooming Body. Cinderwell ist die Songwriterin Amelia Baker aus Los Angeles, Kalifornien. Und erinnert mich ein bisschen an Anais Mitchell, falls Ihnen das was sagt, auch ein bisschen Joni Mitchell. Herrlich entspannter, denke mal, Folk, Experimental Folk würde ich das mal jetzt so nennen wollen, wenn man das überhaupt irgendwie nennen muss. Muss man ja gar nicht. Einfach ein schönes Stück. Cinderwell, Beyond the Pale. Jetzt mal was ganz anderes aus Edinburgh, Schottland kommen Quiet Houses. Hier kommt Made for Love.

Tucker Pillsbury nennt sich Role Model von seinem Album Chuck Timely and the Hourglass. Ganz neu war das Joy. Hier kommen die Tiny Habits.

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1: Auf in die zweite Stunde von Sounds Like Dirk. Schön, dass Sie eingeschaltet haben. Mein Name ist natürlich Dirk Darmstädter. Es freut mich wahnsinnig, wieder mal bei Ihnen sein zu dürfen. Wir haben noch viel, viel vor uns. Wir beginnen mit den Avett Brothers, von denen ich lange nichts mehr Neues gehört habe. Ich frage mich eigentlich, wann kommt endlich das neue Avett Brothers Album? Von ihrem 2018er Album Trouble Letting Go hören wir hier den Titelsong. Trouble Letting Go, die Band aus Concord, North Carolina. The Avett Brothers, here we go. Go.

Julia Jacqueline aus Blue Mountains, Australien, hat ein neues Album herausgebracht oder bringt ein neues Album heraus. Lass mal schauen, in 69 Tagen ist es endlich soweit. Am 25. September kommt ihr Album The Jam heraus. Großartiger Song, heißt Get Away From Me, I Think I'll Love You Soon. Das ist schon mal ein guter Titel. Alright, aus Philadelphia kommt Kurt Weill und auch er hat ein neues Album herausgebracht mit dem tollen Titel Philadelphia's Been Good To Me. Und daraus hören wir Rock O' Stone. Hier kommt Kurt Weill.

Sehr entspannte Sounds von Kurt Weill von Philadelphia Has Been Good to Me, dem neuen Album Rock a Stone. Und im Jahre 1969 kam ein Album A Group Called Smith heraus von der Band namens Smith. Die Band um die Sängerin Gail McCormack wurde von keinem anderen als Del Shannon, falls Sie sich noch an den erinnern können, Runaway, 50er Jahre Rock'n'Roll-Star. Er entdeckte die Band in einem kleinen Club in L.A. und verhalf ihnen zu einem Plattendeal bei ABC Dunhill Records. Es gibt nur ein Album dieser Band und auf diesem Album war eine Coverversion des Burt Bacharach-Titels Baby It's You, was schon von den Shirelles und auch den Beatles gecovert wurde, aber die Version von Smith, also gesungen von Gail McCormack, wurde die erfolgreichste Nummer 5 der Top 100 in Amerika in 1969. Hier kommen sie also, Baby It's You von Smith, eine echte Entdeckung, wie ich finde.

Pushing On to Nowhere von Ryan Harris, der Mann aus Whistler, British Columbia, Kanada. Und Whistler ist wirklich wunderschön, direkt in den Bergen. Und das war ja auch so ein Mountain-Song, den wir gerade gehört haben. Pushing On to Nowhere von Ryan Harris aus Mi, Japan. Japan kommt Mitski. Und zwar ihr Album Nothing's About to Happen to Me, aufgenommen in Nashville. Dieses Stück heißt Instead of Here. Hier kommt sie also. Mitski Miyawaki. Nothing's about to happen to me.

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1: Wir haben noch eine ganze Menge vor uns. Gleich kommt Phoebe Bridgers. Sie war nämlich gerade bei Jimmy Fallon, um ihre neue Single vorzustellen. Lost Boys heißt sie und kommt von dem neuen Album Lost Weekend, was am 14. August erscheint. Zuerst hören wir aber die kanadische Band Half Moon Run aus Montreal, Kanada. Hier kommen sie also um Half Moon Run, direkt gefolgt von Phoebe Bridgers. Hier kommt You Can Let Go.

Am 14. August kommt das neue Phoebe Bridges Album heraus. Das heißt Lost Weekend und es ist ihr drittes Album. Und ich glaube, es gibt kaum eine amerikanische Folk-Indie-Künstlerin, auf die man derzeit so schaut wie Phoebe Bridges. Alleine, wer die Platte produzierte, ich lese das mal vor, Produzenten sind Tony Berg, Ethan Gruska und Jack Antonoff. Falls Ihnen das nicht was sagt, das ist ein bisschen so, als ob Messi, Beckenbauer und Ronaldo die neue Platte produziert hätten. Also jetzt auf musikalischer Produktionssicht gesehen. Unglaublich. Ja, und das war die erste Single von diesem Album, Phoebe Bridges. Sie war gerade letzte Woche bei Jimmy Fallon, das ist eine amerikanische Talkshow, zu Gast und hat Lost Boys live gespielt mit einer Band von 8- bis 14-jährigen Kids, die sie begleitet haben. Also wirklich eine Live-Version. Und ich muss sagen, es war eine echt gute Live-Version. Also die Kids und Phoebe waren wirklich, wirklich toll. War sehr besonders. Lost Boys. Hier kommt Annabella Dinda. Ihr Stück heißt Whatever You Wanna.

Like a dog in the summer, I'll go wherever you wanna. Von Annabella Dinda, herrlich. Toller Track. Und da läuft er auch noch im Hintergrund. Herrlich. Hier kommt Alex Amon. Die Stücke heißt Changes.

Brandon Flowers, bekannt natürlich als der Leadsänger von den Killers aus Las Vegas, Nevada, bringt am 21. August sein drittes Soloalbum heraus, das heißt Thrasher. Aufgenommen ist es im legendären RCA Studio A in Nashville, Tennessee. Und ich finde, es erinnert mich wirklich an so Glen Campbell-Style-Sounds. Ein sehr schönes Stück, ganz anders als die Killers-Platten, aber auch sehr gut, Brandon Flowers.

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1: Auf geht's in die dritte Stunde. Sounds like Dirk. Schön, dass Sie eingeschaltet haben. Wir beginnen gleich mit Grant Lee Phillips. Das war der frühere Leadsänger der Band Grant Lee Buffalo, die ich seines Zeichens vor langer, langer, langer Zeit im wunderschönen kleinen Knus Hamburg gesehen habe. Damals hatten sie gerade ihren Song Fuzzy draußen, ein Trio, und das war ein ziemlich großartiges Konzert. Eine tolle Band, und der Mann macht seitdem wunderschöne Soloplatten und ist natürlich auch als Town Troubadour meiner Lieblingsserie Gilmore Girls bekannt. Hier kommt Grant Lee Phillips, ihr Stück heißt Walk in Circles.

Neues von den Eels. Mark Oliver Everett bringt am 16. Oktober das neue Album heraus. Es heißt Cookie Happened. Daraus hörten wir Cap in Hand, die erste Vorab-Single. Und 2001 brachten die Nurella Brothers, das sind Ferris und Salim Nurella aus Dallas, Texas, ein Album heraus, was wirklich wunderschön war. Und dann gab es lange gar nichts mehr. Salim wurde Produzent und Solokünstler und ein sehr guter Freund von mir. Und Ferris machte tolle, wirklich sehr schöne 4-Track-Demo-Platten, bis er dann Musik aufgab und nach Manila zog. Und nach vielen, vielen Jahren haben sie sich endlich wieder zusammengetan, um das Debütalbum sozusagen neu herauszubringen und eben auch ein neues Album herauszubringen. Es heißt Calling Manila und wird im September, am 4. September erscheinen. Und das sind alte sozusagen Vierspuraufnahmen, die Ferris damals gemacht hat, die sein Bruder Salim in Zusammenarbeit mit Ferris neu arrangiert hat und jetzt als neues Album, als sozusagen Swan Song der Band Nurella Brothers herausbringen. Und daraus hören wir jetzt Get Out of the USA und das heißt ein aktueller Bezug sozusagen. Es ist ein Stück, was eben Ferris damals geschrieben hat, als er sich nach Manila abgesetzt hat. Also ich freue mich sehr, sehr auf diese Veröffentlichung. Die wird bestimmt sehr, sehr schön, denn dieses Stück ist schon mal total toll. Get Out of the USA. Hier kommen Nurella Brothers.

of the USA, Nurala Brothers. Und ich kann wirklich sagen, viele meiner amerikanischen Freunde würden dem jetzt wirklich zustimmen. Toll. Alright, hier kommt Ian Kiefer, auch aus Los Angeles, California. Die Stücke heißt 15 Different Ways.

Wow, The Cure, das ist Olivia Rodrigo von ihrem neuen Album You Seem Pretty Sad for a Girl So in Love. Toller Song, toller Albumtitel und ich muss echt sagen, ich meine, die ist so populär, Olivia Rodrigo. Wahnsinn, ich dachte zuerst, okay, muss ich das jetzt hören oder so, aber das hat mich echt ziemlich umgehauen, muss ich sagen. Also wenn junge Leute so eine Musik rausbringen heutzutage, dann scheint alles noch in Ordnung zu sein. Olivia Rodrigo. 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
1: So, wir haben noch viel vor uns in der letzten halben Stunde. The Vacations sind dabei. Ein Stück von Justin Curry, dem ehemaligen Leadsänger von Del Amitri, einer meiner absoluten Lieblingsbands in den 90ern. Aber wir starten mit The National. Hier kommt ein Klassiker. Slow Show. The National.

I see myself in you. Das sind Vacations aus Newcastle, New South Wales, Australien. Die Band um Campbell Burns, ein bisschen Surfrock, ein bisschen Indie-Pop. Ziemlich großartig, wie ich finde. Vacations. Hier kommt er nun, Justin Curry. Die Stücke heißt Walking Through You.

Justin Curry, legendärer Leadsänger der Band. Del Amitri, Songschreiber von Klassikern wie Nothing Ever Happens und Roll to Me und vielen, vielen anderen, hat mich durch die 90er und 2000er begleitet, der Mann. Und ein paar sehr, sehr schöne Soloplatten hat er eben auch rausgebracht aus dem Album What Is Love For. Aus dem Jahre 2007 war das ein Stück, Walking Through You, Justin Curry aus Glasgow.

Map of Manhattan. Das ist Sorka Richardson von ihrem Standalone, eine Single aus dem Jahre 2023. Die Dame kommt aus Dublin, Irland, hat aber 10 Jahre in New York City gelebt und dort ist auch das Demo von diesem Stück entstanden, Map of Manhattan. Sehr, sehr schönes Stück. Und

Als nächstes spielen wir eine Band aus Austin, Texas, Howdy geschrieben, Howvdy, von ihrem Big World EP Try, Try, Try. Und ja, das war's dann auch schon wieder von meiner Seite aus. Ich hoffe, es hat Ihnen gefallen. Ich freue mich immer wieder hier zu sein. Sounds Like Dirk. Einmal im Monat, und wir hören uns wieder am 14. August. Wenn Sie Zeit und Lust haben, kommen Sie vorbei. Ich bin dann da. Okay, hier kommt Howdy, Try, Try, Try. Bis bald.

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1: Einen wunderschönen guten Abend, schön, dass Sie eingeschaltet haben. Es ist mal wieder soweit, 3 Stunden essentielle Neuveröffentlichungen und ein paar Klassiker habe ich natürlich auch mitgebracht. Einfach Musik, die endlich mal wieder im Radio gespielt werden muss, wie ich finde. Ich freue mich, dass Sie eingeschaltet haben. Immer wieder ein großer Spaß für mich, hier mitmachen zu dürfen. Dirk Darmstädter ist natürlich mein Name und wir beginnen mit der großartigen Band Cooler Shaker, die sich 1996 gründeten, gleich ein Nummer 1 Album hatten. Hier kommen sie mit Broke as Folk vom Wormslayer Album aus diesem Jahr. Cooler Shaker.

Das ist Noah Flourish. Jumpstart heißt die neue Single von Ihnen, der Mann aus Omaha, Nebraska. Toller Titel. Und Ben Queller hat gerade sein 2004er Album in der Deluxe-Version wieder rausgebracht. Es heißt On My Way. Es war damals sein drittes Album, unter anderem produziert auch von Ethan Johns. Ziemlich legendär. Und aus diesem sehr feinen Album, jetzt wie gesagt gerade neu herausgekommen, hören wir My Apartment. Hier kommt Ben Queller.

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Ben Queller, My Apartment, seine Ode an seine Wohnung in Manhattan, wo er damals lebte. Herrlich. Und jetzt kommen wir zu einem Songwriter aus Clovis, USA. Es handelt sich um Ryan Beatty, der sein viertes Album herausgebracht hat. Es heißt Sweet Fortune und daraus hören wir jetzt den Titel Secret Language. Hier kommt also Ryan Beatty.

King of Having Fun heißt das neue Album von Medium Build. Das ist natürlich der Songwriter Nick Carpenter aus Atlanta, Georgia. Und ich bin großer Fan. War aus seinem letzten Konzert natürlich in Hamburg. War ganz, ganz, ganz besonders, muss ich sagen. Medium Build. Wirklich mal was zum Entdecken. Hier kommt Aldous Harding. Tischgeist. The Barrel.

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1: Okay, da muss ich mir noch ein bisschen Gedanken machen. Bad Beda Kissa. Gar nicht so einfach. Aber es geht mit Musik weiter. Wir haben noch so viel vor uns. Cinderwell sind dabei. Quiet Houses, Tiny Habits kommen. Hier kommt Eric Hutchinson. Damit starten wir jetzt in die nächste halbe Stunde. Ihr Stück heißt Good Rhythm.

Charlie Berg, Every Second, ganz neu, neue Single, obwohl er gerade ein Album herausgebracht hat, das heißt Back to Earth, wo dieser Titel Every Second gar nicht drauf ist. Das ist Charlie Berg aus Detroit, sehr interessanter neuer Künstler, 29 Jahre alt ist der Mann. Hier kommt Cinderwell aus Los Angeles, ihr Stück heißt Beyond the Pale.

Cinderwelle von ihrem Album A Blooming Body. Cinderwelle ist die Songwriterin Amelia Baker aus Los Angeles, Kalifornien. Und erinnert mich ein bisschen an Anais Mitchell, falls Ihnen das was sagt, auch ein bisschen Joni Mitchell. Herrlich entspannter, denke mal, Folk, Experimental Folk würde ich das mal jetzt so nennen wollen, wenn man das überhaupt irgendwie nennen muss. Muss man ja gar nicht. Einfach ein schönes Stück. Cinderwelle, Beyond the Pale. Jetzt mal was ganz anderes aus Edinburgh, Schottland kommen Quiet Houses. Hier kommt Made for Love.

Tucker Pillsbury nennt sich Role Model von seinem Album Chuck Timely and the Hourglass. Ganz neu war das Joy. Hier kommen die Tiny Habits.

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1: Auf in die zweite Stunde von Sounds Like Dirk. Schön, dass Sie eingeschaltet haben. Mein Name ist natürlich Dirk Darmstädter. Es freut mich wahnsinnig, wieder mal bei Ihnen sein zu dürfen. Wir haben noch viel, viel vor uns. Wir beginnen mit den Avett Brothers, von denen ich lange nichts mehr Neues gehört habe. Ich frage mich eigentlich, wann kommt endlich das neue Avett Brothers Album? Von ihrem 2018er Album Trouble Letting Go hören wir hier den Titelsong. Trouble Letting Go, die Band aus Concord, North Carolina. The Avett Brothers.

Julia Jacqueline aus Blue Mountains, Australien, hat ein neues Album herausgebracht oder bringt ein neues Album heraus. Lass mal schauen, in 69 Tagen ist es endlich soweit. Am 25. September kommt ihr Album The Jam heraus. Großartiger Song heißt Get Away From Me, I Think I'll Love You Soon. Das ist schon mal ein guter Titel. Alright, aus Philadelphia kommt Kurt Weill und auch er hat ein neues Album herausgebracht mit dem tollen Titel Philadelphia's Been Good To Me. Und daraus hören wir Rock O' Stone. Hier kommt Kurt Weill.

Sehr entspannte Sounds von Kurt Weill von Philadelphia Has Been Good to Me, dem neuen Album Rock a Stone. Und im Jahre 1969 kam ein Album A Group Called Smith heraus von der Band namens Smith. Die Band um die Sängerin Gail McCormack wurde von keinem anderen als Del Shannon, falls Sie sich noch an den erinnern können, Runaway, 50er Jahre Rock'n'Roll-Star. Er entdeckte die Band in einem kleinen Club in L.A. und verhalf ihnen zu einem Plattendeal bei ABC Dunhill Records. Es gibt nur ein Album dieser Band und auf diesem Album war eine Coverversion des Burt Bacharach-Titels Baby It's You, was schon von den Shirelles und auch den Beatles gecovert wurde, aber die Version von Smith, also gesungen von Gail McCormack, wurde die erfolgreichste Nummer 5 der Top 100 in Amerika in 1969. Hier kommen sie also, Baby It's You von Smith, eine echte Entdeckung, wie ich finde.

Pushing On to Nowhere von Ryan Harris, der Mann aus Whistler, British Columbia, Kanada. Und Whistler ist wirklich wunderschön, direkt in den Bergen. Und das war ja auch so ein Mountain-Song, den wir gerade gehört haben. Pushing On to Nowhere von Ryan Harris aus Mi, Japan. Japan kommt Mitski. Und zwar ihr Album Nothing's About to Happen to Me, aufgenommen in Nashville. Dieses Stück heißt Instead of Here. Hier kommt sie also. Mitski Miyawaki. Nothing's about to happen to me.

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1: Wir haben noch eine ganze Menge vor uns. Gleich kommt Phoebe Bridgers. Sie war nämlich gerade bei Jimmy Fallon, um ihre neue Single vorzustellen. Lost Boys heißt sie und kommt von dem neuen Album Lost Weekend, was am 14. August erscheint. Zuerst hören wir aber die kanadische Band Half Moon Run aus Montreal, Kanada. Hier kommen sie also um Half Moon Run, direkt gefolgt von Phoebe Bridgers. Hier kommt You Can Let Go. Go.

Am 14. August kommt das neue Phoebe Bridges Album heraus. Das heißt Lost Weekend und es ist ihr drittes Album und ich glaube, es gibt kaum eine amerikanische Folk-Indie-Künstlerin, auf die man derzeit so schaut wie Phoebe Bridges. Alleine, wer die Platte produzierte, ich lese das mal vor, Produzenten sind Tony Berg, Ethan Gruska und Jack Antonoff. Falls Ihnen das nicht was sagt, das ist ein bisschen so, als ob Messi, Beckenbauer und Ronaldo die neue Platte produziert hätten. Also jetzt auf musikalischer Produktionssicht gesehen. Unglaublich. Ja, und das war die erste Single von diesem Album, Phoebe Bridges. Sie war gerade letzte Woche bei Jimmy Fallon, das ist eine amerikanische Talkshow, zu Gast und hat Lost Boys live gespielt mit einer Band von 8- bis 14-jährigen Kids, die sie begleitet haben. Also wirklich eine Live-Version. Und ich muss sagen, es war eine echt gute Live-Version. Also die Kids und Phoebe waren wirklich, wirklich toll. War sehr besonders. Lost Boys. Hier kommt Annabella Dinda. Ihr Stück heißt Whatever You Wanna.

Like a dog in the summer, I'll go wherever you wanna. Von Annabella Dinda, herrlich. Toller Track. Und da läuft er auch noch im Hintergrund. Herrlich. Hier kommt Alex Amon. Das Stück heißt Changes.

Brandon Flowers, bekannt natürlich als der Leadsänger von den Killers aus Las Vegas, Nevada, bringt am 21. August sein drittes Soloalbum heraus, das heißt Thrasher. Aufgenommen ist es im legendären RCA Studio A in Nashville, Tennessee. Und ich finde, es erinnert mich wirklich an so Glen Campbell-Style-Sounds. Ein sehr schönes Stück, ganz anders als die Killers-Platten, aber auch sehr gut, Brandon Flowers.

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1: Auf geht's in die dritte Stunde. Sounds like Dirk. Schön, dass Sie eingeschaltet haben. Wir beginnen gleich mit Grant Lee Phillips. Das war der frühere Leadsänger der Band Grant Lee Buffalo, die ich seines Zeichens vor langer, langer, langer Zeit im wunderschönen kleinen Knus Hamburg gesehen habe. Damals hatten sie gerade ihren Song Fuzzy draußen, ein Trio, und das war ein ziemlich großartiges Konzert. Eine tolle Band, und der Mann macht seitdem wunderschöne Soloplatten und ist natürlich auch als Town Troubadour meiner Lieblingsserie Gilmore Girls bekannt. Hier kommt Grant Lee Phillips, ihr Stück heißt Walk in Circles.

I see myself in you, das sind Vacations aus Newcastle, New South Wales, Australien. Die Band um Campbell Burns, ein bisschen Surfrock, ein bisschen Indie-Pop. Ziemlich großartig, wie ich finde. Vacations. Hier kommt er nun, Justin Curry. Die Stücke heißt Walking Through You.

Justin Curry, legendärer Leadsänger der Band Del Amitri, Songschreiber von Klassikern wie Nothing Ever Happens und Roll to Me und vielen, vielen anderen, hat mich durch die 90er und 2000er begleitet, der Mann. Und ein paar sehr, sehr schöne Soloplatten hat er eben auch rausgebracht aus dem Album What Is Love For. Aus dem Jahre 2007 war das ein Stück, Walking Through You, Justin Curry aus Glasgow.

Map of Manhattan, das ist Soraka Richardson von ihrem Standalone, eine Single aus dem Jahre 2023. Die Dame kommt aus Dublin, Irland, hat aber 10 Jahre in New York City gelebt und dort ist auch das Demo von diesem Stück entstanden, Map of Manhattan. Sehr, sehr schönes Stück. Und als nächstes spielen wir eine Band aus Austin, Texas, Havdy, geschrieben Hovvdy, von ihrem Big World EP Try, Try, Try. Und ja, das war es dann auch schon wieder von meiner Seite aus. Ich hoffe, es hat Ihnen gefallen. Ich freue mich immer wieder hier zu sein. Sounds Like Dirk. Einmal im Monat und wir hören uns wieder am 14. August. Wenn Sie Zeit und Lust haben, kommen Sie vorbei. Ich bin dann da. Okay, hier kommt Havdy, Try, Try, Try. Bis bald.

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1: Einen wunderschönen guten Abend. Schön, dass Sie eingeschaltet haben. Es ist mal wieder soweit. 3 Stunden essentielle Neuveröffentlichungen und ein paar Klassiker habe ich natürlich auch mitgebracht. Einfach Musik, die endlich mal wieder im Radio gespielt werden muss, wie ich finde. Ich freue mich, dass Sie eingeschaltet haben. Immer wieder ein großer Spaß für mich, mitmachen zu dürfen. Dirk Darmstädter ist natürlich mein Name und wir beginnen mit der großartigen Band Cooler Shaker, die sich 1996 gründeten, gleich ein Nummer 1 Album hatten. Hier kommen sie mit Broke as Folk vom Wormslayer Album aus diesem Jahr. Cooler Shaker.

Das ist Noah Flourish. Jumpstart heißt die neue Single von Ihnen, der Mann aus Omaha, Nebraska. Toller Titel. Und Ben Queller hat gerade sein 2004er Album in der Deluxe-Version wieder rausgebracht. Es heißt On My Way. Es war damals sein drittes Album, unter anderem produziert auch von Ethan Johns. Ziemlich legendär. Und aus diesem sehr feinen Album, jetzt wie gesagt gerade neu herausgekommen, hören wir My Apartment. Hier kommt Ben Queller.

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Ben Queller, My Apartment, seine Ode an seine Wohnung in Manhattan, wo er damals lebte. Herrlich. Und jetzt kommen wir zu einem Songwriter aus Clovis, USA. Es handelt sich um Ryan Beatty, der sein viertes Album herausgebracht hat. Es heißt Sweet Fortune und daraus hören wir jetzt den Titel Secret Language. Hier kommt also Ryan Beatty.

King of Having Fun heißt das neue Album von Medium Build. Das ist natürlich der Songwriter Nick Carpenter aus Atlanta, Georgia. Und ich bin großer Fan. War aus seinem letzten Konzert natürlich in Hamburg. War ganz, ganz, ganz besonders, muss ich sagen. Medium Build. Wirklich mal was zum Entdecken. Hier kommt Aldous Harding. Tischgeist. The Barrel.

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1: Okay, da muss ich mir noch ein bisschen Gedanken machen. Bad Beda Kissa. Gar nicht so einfach. Aber es geht mit Musik weiter. Wir haben noch so viel vor uns. Cinderwell sind dabei. Quiet Houses, Tiny Habits kommen. Hier kommt Eric Hutchinson. Damit starten wir jetzt in die nächste halbe Stunde. Ihr Stück heißt Good Rhythm.

Charlie Berg, Every Second, ganz neue Single, obwohl er gerade ein Album herausgebracht hat, das heißt Back to Earth, wo dieser Titel Every Second gar nicht drauf ist. Das ist Charlie Berg aus Detroit, sehr interessanter neuer Künstler, 29 Jahre alt ist der Mann. Hier kommt Cinderwell aus Los Angeles, ihr Stück heißt Beyond the Pale.

Cinderwelle von ihrem Album A Blooming Body. Cinderwelle ist die Songwriterin Amelia Baker aus Los Angeles, Kalifornien. Und erinnert mich ein bisschen an Anais Mitchell, falls Ihnen das was sagt, auch ein bisschen Joni Mitchell. Herrlich entspannter, denke mal, Folk, Experimental Folk würde ich das mal jetzt so nennen wollen, wenn man das überhaupt irgendwie nennen muss. Muss man ja gar nicht. Einfach ein schönes Stück. Cinderwelle, Beyond the Pale. Jetzt mal was ganz anderes aus Edinburgh, Schottland. Come Quiet Houses. Hier kommt Made for Love.

Tucker Pillsbury nennt sich Role Model von seinem Album Chuck Timely and the Hourglass. Ganz neu war das Joy. Hier kommen die Tiny Habits.

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1: Auf in die zweite Stunde von Sounds Like Dirk. Schön, dass Sie eingeschaltet haben. Mein Name ist natürlich Dirk Darmstädter. Es freut mich wahnsinnig, wieder mal bei Ihnen sein zu dürfen. Wir haben noch viel, viel vor uns. Wir beginnen mit den Avett Brothers, von denen ich lange nichts mehr Neues gehört habe. Ich frage mich eigentlich, wann kommt endlich das neue Avett Brothers Album? Von ihrem 2018er Album Trouble Letting Go hören wir hier den Titelsong. Trouble Letting Go, die Band aus Concord, North Carolina. The Avett Brothers, here we go. Go.

Julia Jacqueline aus Blue Mountains, Australien, hat ein neues Album herausgebracht oder bringt ein neues Album heraus. Lass mal schauen, in 69 Tagen ist es endlich soweit. Am 25. September kommt ihr Album The Jam heraus. Großartiger Song, heißt Get Away From Me, I Think I'll Love You Soon. Das ist schon mal ein guter Titel. Alright, aus Philadelphia kommt Kurt Weill und auch er hat ein neues Album herausgebracht mit dem tollen Titel Philadelphia's Been Good To Me. Und daraus hören wir Rock O' Stone. Hier kommt Kurt Weill.

Sehr entspannte Sounds von Kurt Weill von Philadelphia Has Been Good to Me, dem neuen Album Rock a Stone. Und im Jahre 1969 kam ein Album A Group Called Smith heraus von der Band namens Smith. Die Band um die Sängerin Gail McCormack wurde von keinem anderen als Del Shannon, falls Sie sich noch an den erinnern können, Runaway, 50er Jahre Rockstar. Er entdeckte die Band in einem kleinen Club in L.A. und verhalf ihnen zu einem Plattendeal bei ABC Dunhill Records. Es gibt nur ein Album dieser Band und auf diesem Album war eine Coverversion des Burt Bacharach-Titels Baby It's You, was schon von den Shirelles und auch den Beatles gecovert wurde. Aber die Version von Smith, also gesungen von Gail McCormack, wurde die erfolgreichste Nummer 5 der Top 100 in Amerika in 1969. Hier kommen sie also, Baby It's You von Smith, eine echte Entdeckung, wie ich finde.

Pushing On to Nowhere von Ryan Harris, der Mann aus Whistler, British Columbia, Kanada. Und Whistler ist wirklich wunderschön, direkt in den Bergen. Und das war ja auch so ein Mountain-Song, den wir gerade gehört haben. Pushing On to Nowhere von Ryan Harris aus Mi, Japan. Japan kommt Mitski. Und zwar ihr Album Nothing's About to Happen to Me, aufgenommen in Nashville. Dieses Stück heißt Instead of Here. Hier kommt sie also. Mitski Miyawaki. 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
1: Wir haben noch eine ganze Menge vor uns. Gleich kommt Phoebe Bridgers. Sie war nämlich gerade bei Jimmy Fallon, um ihre neue Single vorzustellen. Lost Boys heißt sie und kommt von dem neuen Album Lost Weekend, was am 14. August erscheint. Zuerst hören wir aber die kanadische Band Half Moon Run aus Montreal, Kanada. Hier kommen sie also um Half Moon Run, direkt gefolgt von Phoebe Bridgers. Hier kommt You Can Let Go.

Am 14. August kommt das neue Phoebe Bridges Album heraus. Das heißt Lost Weekend und ist ihr drittes Album. Und ich glaube, es gibt kaum eine amerikanische Folk-Indie-Künstlerin, auf die man derzeit so schaut wie Phoebe Bridges. Alleine, wer die Platte produzierte, ich lese das mal vor, Produzenten sind Tony Berg, Ethan Grusker und Jack Antonoff. Falls Ihnen das nicht was sagt, das ist ein bisschen so, als ob Messi, Beckenbauer und Ronaldo die neue Platte produziert hätten. Also jetzt auf musikalischer Produktionssicht gesehen. Unglaublich. Ja, und das war die erste Single von diesem Album, Phoebe Bridges. Sie war gerade letzte Woche bei Jimmy Fallon, das ist eine amerikanische Talkshow, zu Gast und hat Lost Boys live gespielt mit einer Band von 8- bis 14-jährigen Kids, die sie begleitet haben. Also wirklich eine Live-Version. Und ich muss sagen, es war eine echt gute Live-Version. Also die Kids und Phoebe waren wirklich, wirklich toll. War sehr besonders. Lost Boys. Hier kommt Annabella Dinda. Ihr Stück heißt Whatever You Wanna.

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Von Annabella Dinda, herrlich. Toller Track. Und da läuft er auch noch im Hintergrund. Herrlich. Hier kommt Alex Amond. Das Stück heißt Changes.

Brandon Flowers, bekannt natürlich als der Leadsänger von den Killers aus Las Vegas, Nevada, bringt am 21. August sein drittes Soloalbum heraus, das heißt Thrasher. Aufgenommen ist es im legendären RCA Studio A in Nashville, Tennessee. Und ich finde, es erinnert mich wirklich an so Glen Campbell-Style-Sounds. Ein sehr schönes Stück, ganz anders als die Killers-Platten, aber auch sehr gut. Brandon Flowers.

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1: Auf geht's in die dritte Stunde. Sounds like Dirk. Schön, dass Sie eingeschaltet haben. Wir beginnen gleich mit Grant Lee Phillips. Das war der frühere Leadsänger der Band Grant Lee Buffalo, die ich seines Zeichens vor langer, langer, langer Zeit im wunderschönen kleinen Knust Hamburg gesehen habe. Damals hatten sie gerade ihren Song Fuzzy draußen, ein Trio, und das war ein ziemlich großartiges Konzert. Eine tolle Band, und der Mann macht seitdem wunderschöne Soloplatten und ist natürlich auch als Town Troubadour meiner Lieblingsserie Gilmore Girls bekannt. Hier kommt Grant Lee Phillips, ihr Stück heißt Walk in Circles.

Neues von den Eels. Mark Oliver Everett bringt am 16. Oktober das neue Album heraus. Es heißt Cookie Happened. Daraus hörten wir Cap in Hand, die erste Vorab-Single. Und 2001 brachten die Nurella Brothers, das sind Ferris und Salim Nurella aus Dallas, Texas, ein Album heraus, was wirklich wunderschön war. Und dann gab es lange gar nichts mehr. Salim wurde Produzent und Solokünstler und ein sehr guter Freund von mir. Und Ferris machte tolle, wirklich sehr schöne 4-Track-Demo-Platten, bis er dann Musik aufgab und nach Manila zog. Und nach vielen, vielen Jahren haben sie sich endlich wieder zusammengetan, um das Debütalbum sozusagen neu herauszubringen und eben auch ein neues Album herauszubringen. Es heißt Calling Manila und wird im September, am 4. September erscheinen. Und das sind alte sozusagen Vierspuraufnahmen, die Ferris damals gemacht hat, die sein Bruder Salim in Zusammenarbeit mit Ferris neu arrangiert hat und jetzt als neues Album, als sozusagen Swan Song der Band Nurella Brothers herausbringen. Und daraus hören wir jetzt Get Out of the USA und das heißt ein aktueller Bezug sozusagen. Es ist ein Stück, was eben Ferris damals geschrieben hat, als er sich nach Manila abgesetzt hat. Also ich freue mich sehr, sehr auf diese Veröffentlichung. Die wird bestimmt sehr, sehr schön, denn dieses Stück ist schon mal total toll. Get Out of the USA. Hier kommen Nurella Brothers.

of the USA, New Allo Brothers. Und ich kann wirklich sagen, viele meiner amerikanischen Freunde würden dem jetzt wirklich zustimmen. Toll. Alright, hier kommt Ian Kiefer, auch aus Los Angeles, California. Die Stücke heißt 15 Different Ways.

Wow, The Cure, das ist Olivia Rodrigo von ihrem neuen Album You Seem Pretty Sad for a Girl So in Love. Toller Song, toller Albumtitel und ich muss echt sagen, ich meine, die ist so populär, Olivia Rodrigo, Wahnsinn. Ich dachte zuerst, okay, muss ich das jetzt hören oder so, aber das hat mich echt ziemlich umgehauen, muss ich sagen. Also wenn junge Leute so eine Musik rausbringen heutzutage, dann scheint alles noch in Ordnung zu sein. Olivia Rodrigo. 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
1: So, wir haben noch viel vor uns in der letzten halben Stunde. The Vacations sind dabei. Ein Stück von Justin Curry, dem ehemaligen Leadsänger von Del Amitri, einer meiner absoluten Lieblingsbands in den 90ern. Aber wir starten mit The National. Hier kommt ein Klassiker. Slow Show. The National.

I see myself in you, das sind Vacations aus Newcastle, New South Wales, Australien. Die Band um Campbell Burns, ein bisschen Surfrock, ein bisschen Indie-Pop. Ziemlich großartig, wie ich finde. Vacations. Hier kommt er nun, Justin Curry. Die Stücke ist Walking Through You.

Justin Curry, legendärer Leadsänger der Band Del Amitri, Songschreiber von Klassikern wie Nothing Ever Happens und Roll to Me und vielen, vielen anderen, hat mich durch die 90er und 2000er begleitet, der Mann. Und ein paar sehr, sehr schöne Soloplatten hat er eben auch rausgebracht aus dem Album What Is Love For. Aus dem Jahre 2007 war das ein Stück, Walking Through You, Justin Curry aus Glasgow.

Map of Manhattan, das ist Sorka Richardson von ihrem Standalone, eine Single aus dem Jahre 2023. Die Dame kommt aus Dublin, Irland, hat aber 10 Jahre in New York City gelebt und dort ist auch das Demo von diesem Stück entstanden, Map of Manhattan. Sehr, sehr schönes Stück. Und als nächstes spielen wir eine Band aus Austin, Texas, Howdy, geschrieben H-O-V-V-D-Y, von ihrem Big World EP Try, Try, Try. Und ja, das war's dann auch schon wieder von meiner Seite aus. Ich hoffe, es hat Ihnen gefallen. Ich freue mich immer wieder hier zu sein. Sounds Like Dirk. Einmal im Monat und wir hören uns wieder am 14. August. Wenn Sie Zeit und Lust haben, kommen Sie vorbei. Ich bin dann da. Okay, hier kommt Howdy, Try, Try, Try. Bis bald.

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1: Einen wunderschönen guten Abend. Schön, dass Sie eingeschaltet haben. Es ist mal wieder soweit. 3 Stunden essentielle Neuveröffentlichungen und ein paar Klassiker habe ich natürlich auch mitgebracht. Einfach Musik, die endlich mal wieder im Radio gespielt werden muss, wie ich finde. Ich freue mich, dass Sie eingeschaltet haben. Immer wieder ein großer Spaß für mich, hier mitmachen zu dürfen. Dirk Darmstädter ist natürlich mein Name und wir beginnen mit der großartigen Band Cooler Shaker, die sich 1996 gründeten, gleich ein Nummer 1 Album hatten. Hier kommen sie mit Broke as Folk vom Wormslayer Album aus diesem Jahr. Cooler Shaker.

Das ist Noah Flourish. Jumpstart heißt die neue Single von Ihnen, der Mann aus Omaha, Nebraska. Toller Titel. Und Ben Queller hat gerade sein 2004er Album in der Deluxe-Version wieder rausgebracht. Es heißt On My Way. Es war damals sein drittes Album, unter anderem produziert auch von Ethan Johns. Ziemlich legendär. Und aus diesem sehr feinen Album, jetzt wie gesagt gerade neu herausgekommen, hören wir My Apartment. Hier kommt Ben Queller.

Ben Queller, My Apartment, seine Ode an seine Wohnung in Manhattan, wo er damals lebte. Herrlich. Und jetzt kommen wir zu einem Songwriter aus Clovis, USA. Es handelt sich um Ryan Beatty, der sein viertes Album herausgebracht hat. Es heißt Sweet Fortune und daraus hören wir jetzt den Titel Secret Language. Hier kommt also Ryan Beatty.

King of Having Fun heißt das neue Album von Medium Build. Das ist natürlich der Songwriter Nick Carpenter aus Atlanta, Georgia. Und ich bin großer Fan. War aus seinem letzten Konzert natürlich in Hamburg. War ganz, ganz, ganz besonders, muss ich sagen. Medium Build. Wirklich mal was zum Entdecken. Hier kommt Aldous Harding. Tischgeist. The Barrel.

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1: Okay, da muss ich mir noch ein bisschen Gedanken machen. Bad Beda Kissa. Gar nicht so einfach. Aber es geht mit Musik weiter. Wir haben noch so viel vor uns. Cinderwell sind dabei, Quiet Houses, Tiny Habits kommen. Hier kommt Eric Hutchinson. Damit starten wir jetzt in die nächste halbe Stunde. Ihr Stück heißt Good Rhythm.

Charlie Berg, Every Second, ganz neu, neue Single, obwohl er gerade ein Album herausgebracht hat, das heißt Back to Earth, wo dieser Titel Every Second gar nicht drauf ist. Das ist Charlie Berg aus Detroit, sehr interessanter neuer Künstler, 29 Jahre alt ist der Mann. Hier kommt Cinderwell aus Los Angeles, ihr Stück heißt Beyond the Past.

Cinderwelle von ihrem Album A Blooming Body. Cinderwelle ist die Songwriterin Amelia Baker aus Los Angeles, Kalifornien. Und erinnert mich ein bisschen an Anais Mitchell, falls Ihnen das was sagt, auch ein bisschen Joni Mitchell. Herrlich entspannter, denke mal, Folk, Experimental Folk würde ich das mal jetzt so nennen wollen, wenn man das überhaupt irgendwie nennen muss. Muss man ja gar nicht. Einfach ein schönes Stück. Cinderwelle, Beyond the Pale. Jetzt mal was ganz anderes aus Edinburgh, Schottland kommen Quiet Houses. Hier kommt Made for Love.

Tucker Pillsbury nennt sich Role Model von seinem Album Chuck Timely and the Hourglass. Ganz neu war das Joy. Hier kommen die Tiny Habits.

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1: Auf in die zweite Stunde von Sounds Like Dirk. Schön, dass Sie eingeschaltet haben. Mein Name ist natürlich Dirk Darmstädter. Es freut mich wahnsinnig, wieder mal bei Ihnen sein zu dürfen. Wir haben noch viel, viel vor uns. Wir beginnen mit den Avett Brothers, von denen ich lange nichts mehr Neues gehört habe. Ich frage mich eigentlich, wann kommt endlich das neue Avett Brothers Album? Von ihrem 2018er Album Trouble Letting Go hören wir hier den Titelsong. Trouble Letting Go, die Band aus Concord, North Carolina. The Avett Brothers, here we go. Go.

Julia Jacklin aus Blue Mountains, Australien, hat ein neues Album herausgebracht oder bringt ein neues Album heraus. Lass mal schauen, in 69 Tagen ist es endlich soweit. Am 25. September kommt ihr Album The Jam heraus. Großartiger Song, heißt Get Away From Me, I Think I'll Love You Soon. Das ist schon mal ein guter Titel. Alright, aus Philadelphia kommt Kurt Weill und auch er hat ein neues Album herausgebracht mit dem tollen Titel Philadelphia's Been Good To Me. Und daraus hören wir Rock O' Stone. Hier kommt Kurt Weill.

Sehr entspannte Sounds von Kurt Weill von Philadelphia's Been Good to Me, dem neuen Album Rock a Stone. Und im Jahre 1969 kam ein Album A Group Called Smith heraus von der Band namens Smith. Die Band um die Sängerin Gail McCormack wurde von keinem anderen als Del Shannon, falls Sie sich noch an den erinnern können, Runaway, 50er Jahre Rock'n'Roll-Star. Er entdeckte die Band in einem kleinen Club in L.A. und verhalf ihnen zu einem Plattendeal bei ABC Dunhill Records. Es gibt nur ein Album dieser Band und auf diesem Album war eine Coverversion des Burt Bacharach-Titels Baby It's You, was schon von den Shirelles und auch den Beatles gecovert wurde, aber die Version von Smith, also gesungen von Gail

McCormack wurde die erfolgreichste Nummer 5 der Top 100 in Amerika in 1969. Hier kommen sie also, Baby, It's You von Smith. Eine echte Entdeckung, wie ich finde.

Pushing On to Nowhere von Ryan Harris, der Mann aus Whistler, British Columbia, Kanada. Und Whistler ist wirklich wunderschön, direkt in den Bergen. Und das war ja auch so ein Mountain-Song, den wir gerade gehört haben. Pushing On to Nowhere von Ryan Harris aus Mi, Japan. Japan kommt Mitski. Und zwar ihr Album Nothing's About to Happen to Me, aufgenommen in Nashville. Dieses Stück heißt Instead of Here. Hier kommt sie also. Mitski Miyawaki. Nothing's about to happen to me.

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1: Wir haben noch eine ganze Menge vor uns. Gleich kommt Phoebe Bridgers. Sie war nämlich gerade bei Jimmy Fallon, um ihre neue Single vorzustellen. Lost Boys heißt sie und kommt von dem neuen Album Lost Weekend, was am 14. August erscheint. Zuerst hören wir aber die kanadische Band Half Moon Run aus Montreal, Kanada. Hier kommen sie also um Half Moon Run, direkt gefolgt von Phoebe Bridgers. Hier kommt You Can Let Go.

Am 14. August kommt das neue Phoebe Bridges Album heraus. Es heißt Lost Weekend und ist ihr drittes Album. Und ich glaube, es gibt kaum eine amerikanische Folk-Indie-Künstlerin, auf die man derzeit so schaut wie Phoebe Bridges. Alleine, wer die Platte produzierte, ich lese das mal vor, Produzenten sind Tony Berg, Ethan Grusker und Jack Antonoff. Falls Ihnen das nicht was sagt, das ist ein bisschen so, als ob Messi, Beckenbauer und Ronaldo die neue Platte produziert hätten. Also jetzt auf musikalischer Produktionssicht gesehen. Unglaublich. Ja, und das war die erste Single von diesem Album, Phoebe Bridges. Sie war gerade letzte Woche bei Jimmy Fallon, das ist eine amerikanische Talkshow, zu Gast und hat Lost Boys live gespielt mit einer Band von 8- bis 14-jährigen Kids, die sie begleitet haben. Also wirklich eine Live-Version. Und ich muss sagen, es war eine echt gute Live-Version. Also die Kids und Phoebe waren wirklich, wirklich toll. War sehr besonders. Lost Boys. Hier kommt Annabella Dinda. Ihr Stück heißt Whatever You Wanna.

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Von Annabella Dinda, herrlich. Toller Track. Und da läuft er auch noch im Hintergrund. Herrlich. Hier kommt Alex Amon. Das Stück heißt Changes.

Brandon Flowers, bekannt natürlich als der Leadsänger von den Killers aus Las Vegas, Nevada, bringt am 21. August sein drittes Soloalbum heraus, das heißt Thrasher. Aufgenommen ist es im legendären RCA Studio A in Nashville, Tennessee. Und ich finde, es erinnert mich wirklich an so Glen Campbell-Style-Sounds. Ein sehr schönes Stück, ganz anders als die Killers-Platten, aber auch sehr gut, Brandon Flowers.

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1: Auf geht's in die dritte Stunde. Sounds like Dirk. Schön, dass Sie eingeschaltet haben. Wir beginnen gleich mit Grant Lee Phillips. Das war der frühere Leadsänger der Band Grant Lee Buffalo, die ich seines Zeichens vor langer, langer, langer Zeit im wunderschönen kleinen Knus Hamburg gesehen habe. Damals hatten sie gerade ihren Song Fuzzy draußen, ein Trio, und das war ein ziemlich großartiges Konzert. Eine tolle Band, und der Mann macht seitdem wunderschöne Soloplatten und ist natürlich auch als Town Troubadour meiner Lieblingsserie Gilmore Girls bekannt. Hier kommt Grant Lee Phillips, ihr Stück heißt Walk in Circles.

Neues von den Eels. Mark Oliver Everett bringt am 16. Oktober das neue Album heraus. Es heißt Cookie Happened. Daraus hörten wir Cap in Hand, die erste Vorab-Single. Und 2001 brachten die Nurella Brothers, das sind Ferris und Salim Nurella aus Dallas, Texas, ein Album heraus, was wirklich wunderschön war. Und dann gab es lange gar nichts mehr. Salim wurde Produzent und Solokünstler und ein sehr guter Freund von mir. Und Ferris machte tolle, wirklich sehr schöne 4-Track-Demo-Platten, bis er dann Musik aufgab und nach Manila zog. Und nach vielen, vielen Jahren haben sie sich endlich wieder zusammengetan, um das Debütalbum sozusagen neu herauszubringen und eben auch ein neues Album herauszubringen. Es heißt Calling Manila und wird im September, am 4. September erscheinen. Und das sind alte sozusagen Vierspuraufnahmen, die Ferris damals gemacht hat, die sein Bruder Salim in Zusammenarbeit mit Ferris neu arrangiert hat und jetzt als neues Album, als sozusagen Swan Song der Band Nurella Brothers herausbringen. Und daraus hören wir jetzt Get Out of the USA und das heißt nicht ein aktueller Bezug sozusagen, es ist ein Stück, was eben Ferris damals geschrieben hat, als er sich nach Manila abgesetzt hat. Also ich freue mich sehr, sehr auf diese Veröffentlichung, die wird bestimmt sehr, sehr schön, denn dieses Stück ist schon mal total toll. Get Out of the USA, hier kommen Nurella Brothers.

of the USA, New Allo Brothers. Und ich kann wirklich sagen, viele meiner amerikanischen Freunde würden dem jetzt wirklich zustimmen. Toll. Alright, hier kommt Ian Kiefer, auch aus Los Angeles, California. Die Stücke heißt 15 Different Ways.

Wow, The Cure, das ist Olivia Rodrigo von ihrem neuen Album You Seem Pretty Sad for a Girl So in Love. Toller Song, toller Albumtitel und ich muss echt sagen, ich meine, die ist so populär, Olivia Rodrigo, Wahnsinn. Ich dachte zuerst, okay, muss ich das jetzt hören oder so, aber das hat mich echt ziemlich umgehauen, muss ich sagen. Also wenn junge Leute so eine Musik rausbringen heutzutage, dann scheint alles noch in Ordnung zu sein. Olivia Rodrigo. 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
1: So, wir haben noch viel vor uns in der letzten halben Stunde. The Vacations sind dabei. Ein Stück von Justin Curry, dem ehemaligen Leadsänger von Del Amitri, einer meiner absoluten Lieblingsbands in den 90ern. Aber wir starten mit The National. Hier kommt ein Klassiker. Slow Show. The National.

I See Myself in You, das sind Vacations aus Newcastle, New South Wales, Australien. Die Band um Campbell Burns, ein bisschen Surfrock, ein bisschen Indie-Pop. Ziemlich großartig, wie ich finde. Vacations. Hier kommt er nun, Justin Curry. Die Stücke heißt Walking Through You.

Justin Curry, legendärer Leadsänger der Band Del Amitri, Songschreiber von Klassikern wie Nothing Ever Happens und Roll to Me und vielen, vielen anderen, hat mich durch die 90er und 2000er begleitet, der Mann. Und ein paar sehr, sehr schöne Soloplatten hat er eben auch rausgebracht aus dem Album What Is Love For. Aus dem Jahre 2007 war das ein Stück, Walking Through You, Justin Curry aus Glasgow.

Map of Manhattan, das ist Sorka Richardson von ihrem Standalone, eine Single aus dem Jahre 2023. Die Dame kommt aus Dublin, Irland, hat aber 10 Jahre in New York City gelebt und dort ist auch das Demo von diesem Stück entstanden, Map of Manhattan. Sehr, sehr schönes Stück. Und als nächstes spielen wir eine Band aus Austin, Texas, Havdy, geschrieben Howvdy, von ihrem Big World EP Try, Try, Try. Und ja, das war es dann auch schon wieder von meiner Seite aus. Ich hoffe, es hat Ihnen gefallen. Ich freue mich immer wieder hier zu sein. Sounds Like Dirk. Einmal im Monat und wir hören uns wieder am 14. August. Wenn Sie Zeit und Lust haben, kommen Sie vorbei. Ich bin dann da. Okay, hier kommt Howvdy, Try, Try, Try. Bis bald.

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1: Einen wunderschönen guten Abend. Schön, dass Sie eingeschaltet haben. Es ist mal wieder soweit. 3 Stunden essentielle Neuveröffentlichungen und ein paar Klassiker habe ich natürlich auch mitgebracht. Einfach Musik, die endlich mal wieder im Radio gespielt werden muss, wie ich finde. Ich freue mich, dass Sie eingeschaltet haben. Immer wieder ein großer Spaß für mich, hier mitmachen zu dürfen. Dirk Darmstädter ist natürlich mein Name und wir beginnen mit der großartigen Band Cooler Shaker, die sich 1996 gründeten, gleich ein Nummer 1 Album hatten. Hier kommen sie mit Broke as Folk vom Wormslayer Album aus diesem Jahr. Cooler Shaker.

Das ist Noah Flourish. Jumpstart heißt die neue Single von Ihnen, der Mann aus Omaha, Nebraska. Toller Titel. Und Ben Queller hat gerade sein 2004er Album in der Deluxe-Version wieder rausgebracht. Es heißt On My Way. Es war damals sein drittes Album, unter anderem produziert auch von Ethan Johns. Ziemlich legendär. Und aus diesem sehr feinen Album, jetzt wie gesagt gerade neu herausgekommen, hören wir My Apartment. Hier kommt Ben Queller.

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Ben Queller, My Apartment, seine Ode an seine Wohnung in Manhattan, wo er damals lebte. Herrlich. Und jetzt kommen wir zu einem Songwriter aus Clovis, USA. Es handelt sich um Ryan Beatty, der sein viertes Album herausgebracht hat. Es heißt Sweet Fortune und daraus hören wir jetzt den Titel Secret Language. Hier kommt also Ryan Beatty.

King of Having Fun heißt das neue Album von Medium Build. Das ist natürlich der Songwriter Nick Carpenter aus Atlanta, Georgia. Und ich bin großer Fan. War aus seinem letzten Konzert natürlich in Hamburg. War ganz, ganz, ganz besonders, muss ich sagen. Medium Build. Wirklich mal was zum Entdecken. Hier kommt Aldous Harding. Tischgeist. The Barrel.

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1: Okay, da muss ich mir noch ein bisschen Gedanken machen. Bad Beda Kissa. Gar nicht so einfach. Aber es geht mit Musik weiter. Wir haben noch so viel vor uns. Cinderwells sind dabei. Quiet Houses, Tiny Habits kommen. Hier kommt Eric Hutchinson. Damit starten wir jetzt in die nächste halbe Stunde. Ihr Stück heißt Good Rhythm.

Charlie Berg, Every Second, ganz neue Single, obwohl er gerade ein Album herausgebracht hat, das heißt Back to Earth, wo dieser Titel Every Second gar nicht drauf ist. Das ist Charlie Berg aus Detroit, sehr interessanter neuer Künstler, 29 Jahre alt ist der Mann. Hier kommt Cinderwell aus Los Angeles, ihr Stück heißt Beyond the Pale.

Cinderwell von ihrem Album A Blooming Body. Cinderwell ist die Songwriterin Amelia Baker aus Los Angeles, Kalifornien. Und erinnert mich ein bisschen an Anais Mitchell, falls Ihnen das was sagt, auch ein bisschen Joni Mitchell. Herrlich entspannter, denke mal, Folk, Experimental Folk würde ich das mal jetzt so nennen wollen, wenn man das überhaupt irgendwie nennen muss. Muss man ja gar nicht. Einfach ein schönes Stück. Cinderwell, Beyond the Pale. Jetzt mal was ganz anderes aus Edinburgh, Schottland kommen Quiet Houses. Hier kommt Made for Love.

Tucker Pillsbury nennt sich Role Model von seinem Album Chuck Timely and the Hourglass. Ganz neu war das Joy. Hier kommen die Tiny Habits.

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1: Auf in die zweite Stunde von Sounds Like Dirk. Schön, dass Sie eingeschaltet haben. Mein Name ist natürlich Dirk Darmstädter. Es freut mich wahnsinnig, wieder mal bei Ihnen sein zu dürfen. Wir haben noch viel, viel vor uns. Wir beginnen mit den Avett Brothers, von denen ich lange nichts mehr Neues gehört habe. Ich frage mich eigentlich, wann kommt endlich das neue Avett Brothers Album? Von ihrem 2018er Album Trouble Letting Go hören wir hier den Titelsong. Trouble Letting Go, die Band aus Concord, North Carolina. The Avett Brothers, here we go. Go.

Julia Jacqueline aus Blue Mountains, Australien, hat ein neues Album herausgebracht oder bringt ein neues Album heraus. Lass mal schauen, in 69 Tagen ist es endlich soweit. Am 25. September kommt ihr Album The Jam heraus. Großartiger Song heißt Get Away From Me, I Think I'll Love You Soon. Das ist schon mal ein guter Titel. Alright, aus Philadelphia kommt Kurt Vile und auch er hat ein neues Album herausgebracht mit dem tollen Titel Philadelphia's Been Good To Me. Und daraus hören wir Rock O' Stone. Hier kommt Kurt Vile.

Sehr entspannte Sounds von Kurt Weill von Philadelphia Has Been Good to Me, dem neuen Album Rock a Stone. Und im Jahre 1969 kam ein Album A Group Called Smith heraus von der Band namens Smith. Die Band um die Sängerin Gail McCormack wurde von keinem anderen als Del Shannon, falls Sie sich noch an den erinnern können, Runaway, 50er Jahre Rockstar. Er entdeckte die Band in einem kleinen Club in L.A. und verhalf ihnen zu einem Plattendeal bei ABC Dunhill Records. Es gibt nur ein Album dieser Band und auf diesem Album war eine Coverversion des Burt Bacharach-Titels Baby It's You, was schon von den Shirelles und auch den Beatles gecovert wurde, aber die Version von Smith, also gesungen von Gail McCormack, wurde die erfolgreichste Nummer 5 der Top 100 in Amerika in 1969. Hier kommen sie also, Baby It's You von Smith, eine echte Entdeckung, wie ich finde.

Pushing On to Nowhere von Ryan Harris, der Mann aus Whistler, British Columbia, Kanada. Und Whistler ist wirklich wunderschön, direkt in den Bergen. Und das war ja auch so ein Mountain-Song, den wir gerade gehört haben. Pushing On to Nowhere von Ryan Harris aus Mi, Japan. Japan kommt Mitski. Und zwar ihr Album Nothing's About to Happen to Me, aufgenommen in Nashville. Dieses Stück heißt Instead of Here. Hier kommt sie also. Mitski Miyawaki. Nothing's about to happen to me.

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1: Wir haben noch eine ganze Menge vor uns. Gleich kommt Phoebe Bridgers. Sie war nämlich gerade bei Jimmy Fallon, um ihre neue Single vorzustellen. Lost Boys heißt sie und kommt von dem neuen Album Lost Weekend, was am 14. August erscheint. Zuerst hören wir aber die kanadische Band Half Moon Run aus Montreal, Kanada. Hier kommen sie also um Half Moon Run, direkt gefolgt von Phoebe Bridgers. Hier kommt You Can Let Go.

Am 14. August kommt das neue Phoebe Bridges Album heraus. Es heißt Lost Weekend und ist ihr drittes Album. Und ich glaube, es gibt kaum eine amerikanische Folk-Indie-Künstlerin, auf die man derzeit so schaut wie Phoebe Bridges. Alleine, wer die Platte produzierte, ich lese das mal vor, Produzenten sind Tony Berg, Ethan Gruska und Jack Antonoff. Falls Ihnen das nicht was sagt, das ist ein bisschen so, als ob Messi, Beckenbauer und Ronaldo die neue Platte produziert hätten. Also jetzt auf musikalischer Produktionssicht gesehen. Unglaublich. Ja, und das war die erste Single von diesem Album, Phoebe Bridges. Sie war gerade letzte Woche bei Jimmy Fallon, das ist eine amerikanische Talkshow, zu Gast und hat Lost Boys live gespielt mit einer Band von 8- bis 14-jährigen Kids, die sie begleitet haben. Also wirklich eine Live-Version. Und ich muss sagen, es war eine echt gute Live-Version. Also die Kids und Phoebe waren wirklich, wirklich toll. War sehr besonders. Lost Boys. Hier kommt Annabella Dinda. Ihr Stück heißt Whatever You Wanna.

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Von Annabella Dinda, herrlich. Toller Track. Und da läuft er auch noch im Hintergrund. Herrlich. Hier kommt Alex Amon. Das Stück heißt Changes.

Brandon Flowers, bekannt natürlich als der Leadsänger von den Killers aus Las Vegas, Nevada, bringt am 21. August sein drittes Soloalbum heraus, das heißt Thrasher. Aufgenommen ist es im legendären RCA Studio A in Nashville, Tennessee. Und ich finde, es erinnert mich wirklich an so Glen Campbell-Style-Sounds. Ein sehr schönes Stück, ganz anders als die Killers-Platten, aber auch sehr gut, Brandon Flowers.

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1: Auf geht's in die dritte Stunde. Sounds like Dirk. Schön, dass Sie eingeschaltet haben. Wir beginnen gleich mit Grant Lee Phillips. Das war der frühere Leadsänger der Band Grant Lee Buffalo, die ich seines Zeichens vor langer, langer, langer Zeit im wunderschönen kleinen Knust Hamburg gesehen habe. Damals hatten sie gerade ihren Song Fuzzy draußen, ein Trio, und das war ein ziemlich großartiges Konzert. Eine tolle Band, und der Mann macht seitdem wunderschöne Soloplatten und ist natürlich auch als Town Troubadour meiner Lieblingsserie Gilmore Girls bekannt. Hier kommt Grant Lee Phillips, ihr Stück heißt Walk in Circles.

Neues von den Eels. Mark Oliver Everett bringt am 16. Oktober das neue Album heraus. Es heißt Cookie Happened. Daraus hörten wir Cap in Hand, die erste Vorab-Single. Und 2001 brachten die Nurella Brothers, das sind Ferris und Salim Nurella aus Dallas, Texas, ein Album heraus, was wirklich wunderschön war. Und dann gab es lange gar nichts mehr. Salim wurde Produzent und Solokünstler und ein sehr guter Freund von mir. Und Ferris machte tolle, wirklich sehr schöne 4-Track-Demo-Platten, bis er dann Musik aufgab und nach Manila zog. Und nach vielen, vielen Jahren haben sie sich endlich wieder zusammengetan, um das Debütalbum sozusagen neu herauszubringen und eben auch ein neues Album herauszubringen. Es heißt Calling Manila und wird im September, am 4. September erscheinen. Und das sind alte sozusagen Vierspuraufnahmen, die Ferris damals gemacht hat, die sein Bruder Salim in Zusammenarbeit mit Ferris neu arrangiert hat und jetzt als neues Album, als sozusagen Swan Song der Band Nurella Brothers herausbringen. Und daraus hören wir jetzt Get Out of the USA und das heißt nicht ein aktueller Bezug sozusagen, es ist ein Stück, was eben Ferris damals geschrieben hat, als er sich nach Manila abgesetzt hat. Also ich freue mich sehr, sehr auf diese Veröffentlichung, die wird bestimmt sehr, sehr schön, denn dieses Stück ist schon mal total toll. Get Out of the USA, hier kommen Nurella Brothers.

Out of the USA, Nurala Brothers. Und ich kann wirklich sagen, viele meiner amerikanischen Freunde würden dem jetzt wirklich zustimmen. Toll. Alright, hier kommt Ian Kiefer, auch aus Los Angeles, California. Die Stücke heißt 15 Different Ways.

Wow, The Cure, das ist Olivia Rodrigo von ihrem neuen Album You Seem Pretty Sad for a Girl So in Love. Toller Song, toller Albumtitel und ich muss echt sagen, ich meine, die ist so populär, Olivia Rodrigo. Wahnsinn, ich dachte zuerst, okay, muss ich das jetzt hören oder so, aber das hat mich echt ziemlich umgehauen, muss ich sagen. Also wenn junge Leute so eine Musik rausbringen heutzutage, dann scheint alles noch in Ordnung zu sein. Olivia Rodrigo. 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
1: So, wir haben noch viel vor uns in der letzten halben Stunde. The Vacations sind dabei. Ein Stück von Justin Curry, dem ehemaligen Leadsänger von Del Amitri, einer meiner absoluten Lieblingsbands in den 90ern. Aber wir starten mit The National. Hier kommt ein Klassiker. Slow Show. The National.

I See Myself in You, das sind Vacations aus Newcastle, New South Wales, Australien. Die Band um Campbell Burns, ein bisschen Surfrock, ein bisschen Indie-Pop. Ziemlich großartig, wie ich finde. Vacations. Hier kommt er nun, Justin Curry. Die Stücke heißt Walking Through You.

Justin Curry, legendärer Leadsänger der Band Del Amitri, Songschreiber von Klassikern wie Nothing Ever Happens und Roll to Me und vielen, vielen anderen, hat mich durch die 90er und 2000er begleitet, der Mann. Und ein paar sehr, sehr schöne Soloplatten hat er eben auch rausgebracht aus dem Album What Is Love For. Aus dem Jahre 2007 war das ein Stück, Walking Through You, Justin Curry aus Glasgow.

Map of Manhattan, das ist Sorka Richardson von ihrem Standalone, eine Single aus dem Jahre 2023. Die Dame kommt aus Dublin, Irland, hat aber 10 Jahre in New York City gelebt und dort ist auch das Demo von diesem Stück entstanden, Map of Manhattan. Sehr, sehr schönes Stück. Und als nächstes spielen wir eine Band aus Austin, Texas, Howdy, geschrieben Howvdy, von ihrem Big World EP Try, Try, Try. Und ja, das war's dann auch schon wieder von meiner Seite aus. Ich hoffe, es hat Ihnen gefallen. Ich freue mich immer wieder hier zu sein. Sounds Like Dirk. Einmal im Monat und wir hören uns wieder am 14. August. Wenn Sie Zeit und Lust haben, kommen Sie vorbei. Ich bin dann da. Okay, hier kommt Howdy, Try, Try, Try. Bis bald.

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1: Einen wunderschönen guten Abend. Schön, dass Sie eingeschaltet haben. Es ist mal wieder soweit. 3 Stunden essentielle Neuveröffentlichungen und ein paar Klassiker habe ich natürlich auch mitgebracht. Einfach Musik, die endlich mal wieder im Radio gespielt werden muss, wie ich finde. Ich freue mich, dass Sie eingeschaltet haben. Immer wieder ein großer Spaß für mich, hier mitmachen zu dürfen. Dirk Darmstädter ist natürlich mein Name und wir beginnen mit der großartigen Band Cooler Shaker, die sich 1996 gründeten, gleich ein Nummer 1 Album hatten. Hier kommen Sie mit Broke as Folk vom Wormslayer Album aus diesem Jahr. Cooler Shaker.

Das ist Noah Flourish. Jumpstart heißt die neue Single von Ihnen, der Mann aus Omaha, Nebraska. Toller Titel. Und Ben Queller hat gerade sein 2004er Album in der Deluxe-Version wieder rausgebracht. Es heißt On My Way. Es war damals sein drittes Album, unter anderem produziert auch von Ethan Jones. Ziemlich legendär. Und aus diesem sehr feinen Album, jetzt wie gesagt gerade neu herausgekommen, hören wir My Apartment. Hier kommt Ben Queller.

Ben Queller, My Apartment, seine Ode an seine Wohnung in Manhattan, wo er damals lebte. Herrlich. Und jetzt kommen wir zu einem Songwriter aus Clovis, USA. Es handelt sich um Ryan Beatty, der sein viertes Album herausgebracht hat. Es heißt Sweet Fortune und daraus hören wir jetzt den Titel Secret Language. Hier kommt also Ryan Beatty.

King of Having Fun heißt das neue Album von Medium Build. Das ist natürlich der Songwriter Nick Carpenter aus Atlanta, Georgia. Und ich bin großer Fan. War aus seinem letzten Konzert natürlich in Hamburg. War ganz, ganz, ganz besonders, muss ich sagen. Medium Build. Wirklich mal was zum Entdecken. Hier kommt Aldous Harding. Tischgeist. The Barrel.

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1: Okay, da muss ich mir noch ein bisschen Gedanken machen. Bad Beda Kissa. Gar nicht so einfach. Aber es geht mit Musik weiter. Wir haben noch so viel vor uns. Cinderwell sind dabei, Quiet Houses, Tiny Habits kommen. Hier kommt Eric Hutchinson. Damit starten wir jetzt in die nächste halbe Stunde. Ihr Stück heißt Good Rhythm.

Charlie Berg, Every Second, ganz neu, neue Single, obwohl er gerade ein Album herausgebracht hat, das heißt Back to Earth, wo dieser Titel Every Second gar nicht drauf ist. Das ist Charlie Berg aus Detroit, sehr interessanter neuer Künstler, 29 Jahre alt ist der Mann. Hier kommt Cinderwell aus Los Angeles, ihr Stück heißt Beyond the Pale.

Cinderwell von ihrem Album A Blooming Body. Cinderwell ist die Songwriterin Amelia Baker aus Los Angeles, Kalifornien. Und erinnert mich ein bisschen an Anais Mitchell, falls Ihnen das was sagt, auch ein bisschen Joni Mitchell. Herrlich entspannter, denke mal, Folk, Experimental Folk würde ich das mal jetzt so nennen wollen, wenn man das überhaupt irgendwie nennen muss. Muss man ja gar nicht. Einfach ein schönes Stück. Cinderwell, Beyond the Pale. Jetzt mal was ganz anderes aus Edinburgh, Schottland kommen. Quiet Houses. Hier kommt Made for Love.

Tucker Pillsbury nennt sich Role Model von seinem Album Chuck Timely and the Hourglass. Ganz neu war das Joy. Hier kommen die Tiny Habits.

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1: Okay, da muss ich mir noch ein bisschen Gedanken machen. Bad Beda Kissa. Gar nicht so einfach. Aber es geht mit Musik weiter. Wir haben noch so viel vor uns. Cinderwells sind dabei. Quiet Houses, Tiny Habits kommen. Hier kommt Eric Hutchinson. Damit starten wir jetzt in die nächste halbe Stunde. Ihr Stück heißt Good Rhythm.

Charlie Berg, Every Second, ganz neue Single, obwohl er gerade ein Album herausgebracht hat, das heißt Back to Earth, wo dieser Titel Every Second gar nicht drauf ist. Das ist Charlie Berg aus Detroit, sehr interessanter neuer Künstler, 29 Jahre alt ist der Mann. Hier kommt Cinderwell aus Los Angeles, ihr Stück heißt Beyond the Pale.

Cinderwell von ihrem Album A Blooming Body. Cinderwell ist die Songwriterin Amelia Baker aus Los Angeles, Kalifornien. Und erinnert mich ein bisschen an Anais Mitchell, falls Ihnen das was sagt, auch ein bisschen Joni Mitchell. Herrlich entspannter, denke mal, Folk, Experimental Folk würde ich das mal jetzt so nennen wollen, wenn man das überhaupt irgendwie nennen muss. Muss man ja gar nicht. Einfach ein schönes Stück. Cinderwell, Beyond the Pale. Jetzt mal was ganz anderes aus Edinburgh, Schottland kommen Quiet Houses. Hier kommt Made for Love.

Tucker Pillsbury nennt sich Role Model von seinem Album Chuck Timely and the Hourglass. Ganz neu war das Joy. Hier kommen die Tiny Habits.

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1: Auf in die zweite Stunde von Sounds Like Dirk. Schön, dass Sie eingeschaltet haben. Mein Name ist natürlich Dirk Darmstädter. Es freut mich wahnsinnig, wieder mal bei Ihnen sein zu dürfen. Wir haben noch viel, viel vor uns. Wir beginnen mit den Avett Brothers, von denen ich lange nichts mehr Neues gehört habe. Ich frage mich eigentlich, wann kommt endlich das neue Avett Brothers Album? Von ihrem 2018er Album Trouble Letting Go hören wir hier den Titelsong. Trouble Letting Go, die Band aus Concord, North Carolina. The Avett Brothers, here we go. Go.

Julia Jacqueline aus Blue Mountains, Australien, hat ein neues Album herausgebracht oder bringt ein neues Album heraus. Lass mal schauen, in 69 Tagen ist es endlich soweit. Am 25. September kommt ihr Album The Jam heraus. Großartiger Song heißt Get Away From Me, I Think I'll Love You Soon. Das ist schon mal ein guter Titel. Alright, aus Philadelphia kommt Kurt Weill und auch er hat ein neues Album herausgebracht mit dem tollen Titel Philadelphia's Been Good To Me. Und daraus hören wir Rock O' Stone. Hier kommt Kurt Weill.

Sehr entspannte Sounds von Kurt Weill von Philadelphia's Been Good to Me, dem neuen Album Rock a Stone. Und im Jahre 1969 kam ein Album A Group Called Smith heraus von der Band namens Smith. Die Band um die Sängerin Gail McCormack wurde von keinem anderen als Del Shannon, falls Sie sich noch an den erinnern können, Runaway, 50er Jahre Rockstar. Er entdeckte die Band in einem kleinen Club in L.A. und verhalf ihnen zu einem Plattendeal bei ABC Dunhill Records. Es gibt nur ein Album dieser Band und auf diesem Album war eine Coverversion des Burt Bacharach-Titels Baby It's You, was schon von den Shirelles und auch den Beatles gecovert wurde. Aber die Version von Smith, also gesungen von Gail McCormack, wurde die erfolgreichste Nummer 5 der Top 100 in Amerika in 1969. Hier kommen sie also, Baby It's You von Smith, eine echte Entdeckung, wie ich finde.

Pushing On to Nowhere von Ryan Harris, der Mann aus Whistler, British Columbia, Kanada. Und Whistler ist wirklich wunderschön, direkt in den Bergen. Und das war ja auch so ein Mountain-Song, den wir gerade gehört haben. Pushing On to Nowhere von Ryan Harris aus Mi, Japan. Japan kommt Mitski. Und zwar ihr Album Nothing's About to Happen to Me, aufgenommen in Nashville. Dieses Stück heißt Instead of Here. Hier kommt sie also. Mitski Miyawaki. 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
1: Wir haben noch eine ganze Menge vor uns. Gleich kommt Phoebe Bridgers. Sie war nämlich gerade bei Jimmy Fallon, um ihre neue Single vorzustellen. Lost Boys heißt sie und kommt von dem neuen Album Lost Weekend, was am 14. August erscheint. Zuerst hören wir aber die kanadische Band Half Moon Run aus Montreal, Kanada. Hier kommen sie also um Half Moon Run, direkt gefolgt von Phoebe Bridgers. Hier kommt You Can Let Go.

Neues von den Eels. Mark Oliver Everett bringt am 16. Oktober das neue Album heraus. Es heißt Cookie Happened. Daraus hörten wir Cap in Hand, die erste Vorab-Single. Und 2001 brachten die Nurella Brothers, das sind Ferris und Salim Nurella aus Dallas, Texas, ein Album heraus, was wirklich wunderschön war. Und dann gab es lange gar nichts mehr. Salim wurde Produzent und Solokünstler und ein sehr guter Freund von mir. Und Ferris machte tolle, wirklich sehr schöne 4-Track-Demo-Platten, bis er dann Musik aufgab und nach Manila zog. Und nach vielen, vielen Jahren haben sie sich endlich wieder zusammengetan, um das Debütalbum sozusagen neu herauszubringen und eben auch ein neues Album herauszubringen. Es heißt Calling Manila und wird im September, am 4. September erscheinen. Und das sind alte sozusagen Vierspuraufnahmen, die Ferris damals gemacht hat, die sein Bruder Salim in Zusammenarbeit mit Ferris neu arrangiert hat und jetzt als neues Album, als sozusagen Swan Song der Band Nurella Brothers herausbringen. Und daraus hören wir jetzt Get Out of the USA und das heißt ein aktueller Bezug sozusagen. Es ist ein Stück, was eben Ferris damals geschrieben hat, als er sich nach Manila abgesetzt hat. Also ich freue mich sehr, sehr auf diese Veröffentlichung. Die wird bestimmt sehr, sehr schön, denn dieses Stück ist schon mal total toll. Get Out of the USA, hier kommen Nurella Brothers.

of the USA, Nurala Brothers. Und ich kann wirklich sagen, viele meiner amerikanischen Freunde würden dem jetzt wirklich zustimmen. Toll. Alright, hier kommt Ian Kiefer, auch aus Los Angeles, California. Die Stücke heißt 15 Different Ways.

Wow, The Cure, das ist Olivia Rodrigo von ihrem neuen Album You Seem Pretty Sad for a Girl So in Love. Toller Song, toller Albumtitel und ich muss echt sagen, ich meine, die ist so populär, Olivia Rodrigo, Wahnsinn. Ich dachte zuerst, okay, muss ich das jetzt hören oder so, aber das hat mich echt ziemlich umgehauen, muss ich sagen. Also wenn junge Leute so eine Musik rausbringen heutzutage, dann scheint alles noch in Ordnung zu sein. Olivia Rodrigo. 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
1: So, wir haben noch viel vor uns in der letzten halben Stunde. The Vacations sind dabei. Ein Stück von Justin Curry, dem ehemaligen Leadsänger von Del Amitri, einer meiner absoluten Lieblingsbands in den 90ern. Aber wir starten mit The National. Hier kommt ein Klassiker. Slow Show. The National.

I see myself in you. Das sind Vacations aus Newcastle, New South Wales, Australien. Die Band um Campbell Burns, ein bisschen Surfrock, ein bisschen Indie-Pop. Ziemlich großartig, wie ich finde. Vacations. Hier kommt er nun, Justin Curry. Die Stücke heißt Walking Through You.

Justin Curry, legendärer Leadsänger der Band Del Amitri, Songschreiber von Klassikern wie Nothing Ever Happens und Roll to Me und vielen, vielen anderen, hat mich durch die 90er und 2000er begleitet, der Mann. Und ein paar sehr, sehr schöne Soloplatten hat er eben auch rausgebracht aus dem Album What Is Love For. Aus dem Jahre 2007 war das ein Stück, Walking Through You, Justin Curry aus Glasgow.

Map of Manhattan, das ist Sorka Richardson von ihrem Standalone, eine Single aus dem Jahre 2023. Die Dame kommt aus Dublin, Irland, hat aber 10 Jahre in New York City gelebt und dort ist auch das Demo von diesem Stück entstanden, Map of Manhattan. Sehr, sehr schönes Stück. Und als nächstes spielen wir eine Band aus Austin, Texas, Howdy, geschrieben H-O-V-V-D-Y, von ihrem Big World EP Try, Try, Try. Und ja, das war's dann auch schon wieder von meiner Seite aus. Ich hoffe, es hat Ihnen gefallen. Ich freue mich immer wieder hier zu sein. Sounds Like Dirk. Einmal im Monat und wir hören uns wieder am 14. August. Wenn Sie Zeit und Lust haben, kommen Sie vorbei. Ich bin dann da. Okay, hier kommt Howdy, Try, Try, Try. Bis bald.

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1: Einen wunderschönen guten Abend. Schön, dass Sie eingeschaltet haben. Es ist mal wieder soweit. 3 Stunden essentielle Neuveröffentlichungen und ein paar Klassiker habe ich natürlich auch mitgebracht. Einfach Musik, die endlich mal wieder im Radio gespielt werden muss, wie ich finde. Ich freue mich, dass Sie eingeschaltet haben. Immer wieder ein großer Spaß für mich, hier mitmachen zu dürfen. Dirk Darmstädter ist natürlich mein Name und wir beginnen mit der großartigen Band Cooler Shaker, die sich 1996 gründeten, gleich ein Nummer 1 Album hatten. Hier kommen sie mit Broke as Folk vom Wormslayer Album aus diesem Jahr. Cooler Shaker.

Das ist Noah Flourish. Jumpstart heißt die neue Single von Ihnen, der Mann aus Omaha, Nebraska. Toller Titel. Und Ben Queller hat gerade sein 2004er Album in der Deluxe-Version wieder rausgebracht. Es heißt On My Way. Es war damals sein drittes Album, unter anderem produziert auch von Ethan Johns. Ziemlich legendär. Und aus diesem sehr feinen Album, jetzt wie gesagt gerade neu herausgekommen, hören wir My Apartment. Hier kommt Ben Queller.

Ben Queller, My Apartment, seine Ode an seine Wohnung in Manhattan, wo er damals lebte. Herrlich. Und jetzt kommen wir zu einem Songwriter aus Clovis, USA. Es handelt sich um Ryan Beatty, der sein viertes Album herausgebracht hat. Es heißt Sweet Fortune und daraus hören wir jetzt den Titel Secret Language. Hier kommt also Ryan Beatty.

Map of Manhattan, das ist Sorka Richardson von ihrem Standalone, eine Single aus dem Jahre 2023. Die Dame kommt aus Dublin, Irland, hat aber 10 Jahre in New York City gelebt und dort ist auch das Demo von diesem Stück entstanden, Map of Manhattan. Sehr, sehr schönes Stück. Und als nächstes spielen wir eine Band aus Austin, Texas, Havdy, geschrieben Howvdy, von ihrem Big World EP Try, Try, Try. Und ja, das war es dann auch schon wieder von meiner Seite aus. Ich hoffe, es hat Ihnen gefallen. Ich freue mich immer wieder hier zu sein. Sounds Like Dirk. Einmal im Monat und wir hören uns wieder am 14. August. Wenn Sie Zeit und Lust haben, kommen Sie vorbei. Ich bin dann da. Okay, hier kommt Havdy, Try.

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1: Einen wunderschönen guten Abend. Schön, dass Sie eingeschaltet haben. Es ist mal wieder soweit. 3 Stunden essentielle Neuveröffentlichungen und ein paar Klassiker habe ich natürlich auch mitgebracht. Einfach Musik, die endlich mal wieder im Radio gespielt werden muss, wie ich finde. Ich freue mich, dass Sie eingeschaltet haben. Immer wieder ein großer Spaß für mich, hier mitmachen zu dürfen. Dirk Darmstädter ist natürlich mein Name und wir beginnen mit der großartigen Band Cooler Shaker, die sich 1996 gründeten, gleich ein Nummer 1 Album hatten. Hier kommen sie mit Broke as Folk vom Wormslayer Album aus diesem Jahr. Cooler Shaker.

Das ist Noah Flourish. Jumpstart heißt die neue Single von Ihnen, der Mann aus Omaha, Nebraska. Toller Titel. Und Ben Queller hat gerade sein 2004er Album in der Deluxe-Version wieder rausgebracht. Es heißt On My Way. Es war damals sein drittes Album, unter anderem produziert auch von Ethan Johns. Ziemlich legendär. Und aus diesem sehr feinen Album, jetzt wie gesagt gerade neu herausgekommen, hören wir My Apartment. Hier kommt Ben Queller.

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Ben Queller, My Apartment, seine Ode an seine Wohnung in Manhattan, wo er damals lebte. Herrlich. Und jetzt kommen wir zu einem Songwriter aus Clovis, USA. Es handelt sich um Ryan Beatty, der sein viertes Album herausgebracht hat. Es heißt Sweet Fortune und daraus hören wir jetzt den Titel Secret Language. Hier kommt also Ryan Beatty.

King of Having Fun heißt das neue Album von Medium Build. Das ist natürlich der Songwriter Nick Carpenter aus Atlanta, Georgia. Und ich bin großer Fan. War aus seinem letzten Konzert natürlich in Hamburg. War ganz, ganz, ganz besonders, muss ich sagen. Medium Build. Wirklich mal was zum Entdecken. Hier kommt Aldous Harding. Tischgeist. The Barrel.

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1: Okay, da muss ich mir noch ein bisschen Gedanken machen. Bad Beda Kissa. Gar nicht so einfach. Aber es geht mit Musik weiter. Wir haben noch so viel vor uns. Cinderwell sind dabei. Quiet Houses, Tiny Habits kommen. Hier kommt Eric Hutchinson. Damit starten wir jetzt in die nächste halbe Stunde. Ihr Stück heißt Good Rhythm.

Charlie Berg, Every Second, ganz neu, neue Single, obwohl er gerade ein Album herausgebracht hat, das heißt Back to Earth, wo dieser Titel Every Second gar nicht drauf ist. Das ist Charlie Berg aus Detroit, sehr interessanter neuer Künstler, 29 Jahre alt ist der Mann. Hier kommt Cinderwell aus Los Angeles, ihr Stück heißt Beyond the Pain.

Cinderwell von ihrem Album A Blooming Body. Cinderwell ist die Songwriterin Amelia Baker aus Los Angeles, Kalifornien. Und erinnert mich ein bisschen an Anais Mitchell, falls Ihnen das was sagt, auch ein bisschen Joni Mitchell. Herrlich entspannter, denke mal, Folk, Experimental Folk würde ich das mal jetzt so nennen wollen, wenn man das überhaupt irgendwie nennen muss. Muss man ja gar nicht. Einfach ein schönes Stück. Cinderwell, Beyond the Pale. Jetzt mal was ganz anderes aus Edinburgh, Schottland kommen Quiet Houses. Hier kommt Made for Love.

Tucker Pillsbury nennt sich Role Model von seinem Album Chuck Timely and the Hourglass. Ganz neu war das Joy. Hier kommen die Tiny Habits.

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1: Wir haben noch eine ganze Menge vor uns. Gleich kommt Phoebe Bridgers. Sie war nämlich gerade bei Jimmy Fallon, um ihre neue Single vorzustellen. Lost Boys heißt sie und kommt von dem neuen Album Lost Weekend, was am 14. August erscheint. Zuerst hören wir aber die kanadische Band Half Moon Run aus Montreal, Kanada. Hier kommen sie also um Half Moon Run, direkt gefolgt von Phoebe Bridgers. Hier kommt You Can Let Go.

Am 14. August kommt das neue Phoebe Bridges Album heraus. Das heißt Lost Weekend und es ist ihr drittes Album. Und ich glaube, es gibt kaum eine amerikanische Folk-Indie-Künstlerin, auf die man derzeit so schaut wie Phoebe Bridges. Alleine, wer die Platte produzierte, ich lese das mal vor, Produzenten sind Tony Berg, Ethan Gruska und Jack Antonoff. Falls Ihnen das nicht was sagt, das ist ein bisschen so, als ob Messi, Beckenbauer und Ronaldo die neue Platte produziert hätten. Also jetzt auf musikalischer Produktionssicht gesehen. Unglaublich. Ja, und das war die erste Single von diesem Album, Phoebe Bridges. Sie war gerade letzte Woche bei Jimmy Fallon, das ist eine amerikanische Talkshow, zu Gast und hat Lost Boys live gespielt mit einer Band von 8- bis 14-jährigen Kids, die sie begleitet haben. Also wirklich eine Live-Version. Und ich muss sagen, es war eine echt gute Live-Version. Also die Kids und Phoebe waren wirklich, wirklich toll. War sehr besonders. Lost Boys. Hier kommt Annabella Dinda. Ihr Stück heißt Whatever You Wanna.

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Von Annabella Dinda, herrlich. Toller Track. Und da läuft er auch noch im Hintergrund. Herrlich. Hier kommt Alex Amond. Der Stück heißt Changes.

Brandon Flowers, bekannt natürlich als der Leadsänger von den Killers aus Las Vegas, Nevada, bringt am 21. August sein drittes Soloalbum heraus, das heißt Thrasher. Aufgenommen ist es im legendären RCA Studio A in Nashville, Tennessee. Und ich finde, es erinnert mich wirklich an so Glen Campbell-Style-Sounds. Ein sehr schönes Stück, ganz anders als die Killers-Platten, aber auch sehr gut, Brandon Flowers.

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1: Auf geht's in die dritte Stunde. Sounds like Dirk. Schön, dass Sie eingeschaltet haben. Wir beginnen gleich mit Grant Lee Phillips. Das war der frühere Leadsänger der Band Grant Lee Buffalo, die ich seines Zeichens vor langer, langer, langer Zeit im wunderschönen kleinen Knust Hamburg gesehen habe. Damals hatten sie gerade ihren Song Fuzzy draußen, ein Trio, und es war ein ziemlich großartiges Konzert. Eine tolle Band, und der Mann macht seitdem wunderschöne Soloplatten und ist natürlich auch als Town Troubadour meiner Lieblingsserie Gilmore Girls bekannt. Hier kommt Grant Lee Phillips, ihr Stück heißt Walk in Circles.

Neues von den Eels. Mark Oliver Everett bringt am 16. Oktober das neue Album heraus. Es heißt Cookie Happened. Daraus hörten wir Cap in Hand, die erste Vorab-Single. Und 2001 brachten die Nurella Brothers, das sind Ferris und Salim Nurella aus Dallas, Texas, ein Album heraus, was wirklich wunderschön war. Und dann gab es lange gar nichts mehr. Salim wurde Produzent und Solokünstler und ein sehr guter Freund von mir. Und Ferris machte tolle, wirklich sehr schöne 4-Track-Demo-Platten, bis er dann Musik aufgab und nach Manila zog. Und nach vielen, vielen Jahren haben sie sich endlich wieder zusammengetan, um das Debütalbum sozusagen neu herauszubringen und eben auch ein neues Album herauszubringen. Es heißt Calling Manila und wird im September, am 4. September erscheinen. Und das sind alte sozusagen Vierspuraufnahmen, die Ferris damals gemacht hat, die sein Bruder Salim in Zusammenarbeit mit Ferris neu arrangiert hat und jetzt als neues Album, als sozusagen Swan Song der Band Nurella Brothers herausbringen. Und daraus hören wir jetzt Get Out of the USA und das heißt ein aktueller Bezug sozusagen. Es ist ein Stück, was eben Ferris damals geschrieben hat, als er sich nach Manila abgesetzt hat. Also ich freue mich sehr, sehr auf diese Veröffentlichung. Die wird bestimmt sehr, sehr schön, denn dieses Stück ist schon mal total toll. Get Out of the USA. Hier kommen Nurella Brothers.

of the USA, Nurala Brothers. Und ich kann wirklich sagen, viele meiner amerikanischen Freunde würden dem jetzt wirklich zustimmen. Toll. Alright, hier kommt Ian Kiefer, auch aus Los Angeles, California. Die Stücke heißt 15 Different Ways.

Wow, The Cure, das ist Olivia Rodrigo von ihrem neuen Album You Seem Pretty Sad for a Girl So in Love. Toller Song, toller Albumtitel und ich muss echt sagen, ich meine, die ist so populär, Olivia Rodrigo, Wahnsinn. Ich dachte zuerst, okay, muss ich das jetzt hören oder so, aber das hat mich echt ziemlich umgehauen, muss ich sagen. Also wenn junge Leute so eine Musik rausbringen heutzutage, dann scheint alles noch in Ordnung zu sein. Olivia Rodrigo. 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
1: So, wir haben noch viel vor uns in der letzten halben Stunde. The Vacations sind dabei. Ein Stück von Justin Curry, dem ehemaligen Leadsänger von Del Amitri, einer meiner absoluten Lieblingsband in den 90ern. Aber wir starten mit The National. Hier kommt ein Klassiker. Slow Show. The National.

Neues von den Eels. Mark Oliver Everett bringt am 16. Oktober das neue Album heraus. Es heißt Cookie Happened. Daraus hörten wir Cap in Hand, die erste Vorab-Single. Und 2001 brachten die Nurella Brothers, das sind Ferris und Salim Nurella aus Dallas, Texas, ein Album heraus, was wirklich wunderschön war. Und dann gab es lange gar nichts mehr. Salim wurde Produzent und Solokünstler und ein sehr guter Freund von mir. Und Ferris machte tolle, wirklich sehr schöne 4-Track-Demo-Platten, bis er dann Musik aufgab und nach Manila zog. Und nach vielen, vielen Jahren haben sie sich endlich wieder zusammengetan, um das Debütalbum sozusagen neu herauszubringen und eben auch ein neues Album herauszubringen. Es heißt Calling Manila und wird im September, am 4. September erscheinen. Und das sind alte sozusagen Vierspuraufnahmen, die Ferris damals gemacht hat, die sein Bruder Salim in Zusammenarbeit mit Ferris neu arrangiert hat und jetzt als neues Album, als sozusagen Swan Song der Band Nurella Brothers herausbringen. Und daraus hören wir jetzt Get Out of the USA und das heißt ein aktueller Bezug sozusagen. Es ist ein Stück, was eben Ferris damals geschrieben hat, als er sich nach Manila abgesetzt hat. Also ich freue mich sehr, sehr auf diese Veröffentlichung. Die wird bestimmt sehr, sehr schön, denn dieses Stück ist schon mal total toll. Get Out of the USA, hier kommen Nurella Brothers.

of the USA, Nurala Brothers. Und ich kann wirklich sagen, viele meiner amerikanischen Freunde würden dem jetzt wirklich zustimmen. Toll. Alright, hier kommt Ian Kiefer, auch aus Los Angeles, California. Die Stücke heißt 15 Different Ways.

Wow, The Cure, das ist Olivia Rodrigo von ihrem neuen Album You Seem Pretty Sad for a Girl So in Love. Toller Song, toller Albumtitel und ich muss echt sagen, ich meine, die ist so populär, Olivia Rodrigo. Wahnsinn, ich dachte zuerst, okay, muss ich das jetzt hören oder so, aber das hat mich echt ziemlich umgehauen, muss ich sagen. Also wenn junge Leute so eine Musik rausbringen heutzutage, dann scheint alles noch in Ordnung zu sein. Olivia Rodrigo. 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
1: So, wir haben noch viel vor uns in der letzten halben Stunde. The Vacations sind dabei. Ein Stück von Justin Curry, dem ehemaligen Leadsänger von Del Amitri, einer meiner absoluten Lieblingsbands in den 90ern. Aber wir starten mit The National. Hier kommt ein Klassiker. Slow Show. The National.

I See Myself in You, das sind Vacations aus Newcastle, New South Wales, Australien. Die Band um Campbell Burns, ein bisschen Surfrock, ein bisschen Indie-Pop. Ziemlich großartig, wie ich finde. Vacations. Hier kommt er nun, Justin Curry. Die Stücke heißt Walking Through You.

Justin Curry, legendärer Leadsänger der Band Del Amitri, Songschreiber von Klassikern wie Nothing Ever Happens und Roll to Me und vielen, vielen anderen, hat mich durch die 90er und 2000er begleitet, der Mann. Und ein paar sehr, sehr schöne Soloplatten hat er eben auch rausgebracht aus dem Album What Is Love For. Aus dem Jahre 2007 war das ein Stück, Walking Through You, Justin Curry aus Glasgow.

Map of Manhattan, das ist Sorka Richardson von ihrem Standalone, eine Single aus dem Jahre 2023. Die Dame kommt aus Dublin, Irland, hat aber 10 Jahre in New York City gelebt und dort ist auch das Demo von diesem Stück entstanden, Map of Manhattan. Sehr, sehr schönes Stück. Und als nächstes spielen wir eine Band aus Austin, Texas, Howdy, geschrieben Howvdy, von ihrem Big World EP Try, Try, Try. Und ja, das war's dann auch schon wieder von meiner Seite aus. Ich hoffe, es hat Ihnen gefallen. Ich freue mich immer wieder hier zu sein. Sounds Like Dirk. Einmal im Monat und wir hören uns wieder am 14. August. Wenn Sie Zeit und Lust haben, kommen Sie vorbei. Ich bin dann da. Okay, hier kommt Howdy, Try, Try, Try. Bis bald.

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1: Einen wunderschönen guten Abend. Schön, dass Sie eingeschaltet haben. Es ist mal wieder soweit. 3 Stunden essentielle Neuveröffentlichungen und ein paar Klassiker habe ich natürlich auch mitgebracht. Einfach Musik, die endlich mal wieder im Radio gespielt werden muss, wie ich finde. Ich freue mich, dass Sie eingeschaltet haben. Immer wieder ein großer Spaß für mich, hier mitmachen zu dürfen. Dirk Darmstädter ist natürlich mein Name und wir beginnen mit der großartigen Band Cooler Shaker, die sich 1996 gründeten, gleich ein Nummer 1 Album hatten. Hier kommen sie mit Broke as Folk vom Wormslayer Album aus diesem Jahr. Cooler Shaker.

Das ist Noah Flourish. Jumpstart heißt die neue Single von ihnen, der Mann aus Omaha, Nebraska. Toller Titel. Und Ben Queller hat gerade sein 2004er Album in der Deluxe-Version wieder rausgebracht. Es heißt On My Way. Es war damals sein drittes Album, unter anderem produziert auch von Ethan Johns. Ziemlich legendär. Und aus diesem sehr feinen Album, jetzt wie gesagt gerade neu herausgekommen, hören wir My Apartment. Hier kommt Ben Queller.

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King of Having Fun heißt das neue Album von Medium Build. Das ist natürlich der Songwriter Nick Carpenter aus Atlanta, Georgia. Und ich bin großer Fan. War aus seinem letzten Konzert natürlich in Hamburg. War ganz, ganz, ganz besonders, muss ich sagen. Medium Build. Wirklich mal was zum Entdecken. Hier kommt Aldous Harding. Tischgeist. The Barrel.

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1: Okay, da muss ich mir noch ein bisschen Gedanken machen. Bad Beda Kissa. Gar nicht so einfach. Aber es geht mit Musik weiter. Wir haben noch so viel vor uns. Cinderwell sind dabei. Quiet Houses, Tiny Habits kommen. Hier kommt Eric Hutchinson. Damit starten wir jetzt in die nächste halbe Stunde. Ihr Stück heißt Good Rhythm.

Charlie Berg, Every Second, ganz neue Single, obwohl er gerade ein Album herausgebracht hat, das heißt Back to Earth, wo dieser Titel Every Second gar nicht drauf ist. Das ist Charlie Berg aus Detroit, sehr interessanter neuer Künstler, 29 Jahre alt ist der Mann. Hier kommt Cinderwell aus Los Angeles, ihr Stück heißt Beyond the Pain.

Cinderwell von ihrem Album A Blooming Body. Cinderwell ist die Songwriterin Amelia Baker aus Los Angeles, Kalifornien. Und erinnert mich ein bisschen an Anais Mitchell, falls Ihnen das was sagt, auch ein bisschen Joni Mitchell. Herrlich entspannter, denke mal, Folk, Experimental Folk würde ich das mal jetzt so nennen wollen, wenn man das überhaupt irgendwie nennen muss. Muss man ja gar nicht. Einfach ein schönes Stück. Cinderwell, Beyond the Pale. Jetzt mal was ganz anderes aus Edinburgh, Schottland, kommen Quiet Houses. Hier kommt Made for Love.

Tucker Pillsbury nennt sich Role Model von seinem Album Chuck Timely and the Hourglass. Ganz neu war das Joy. Hier kommen die Tiny Habits.

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1: Auf in die zweite Stunde von Sounds Like Dirk. Schön, dass Sie eingeschaltet haben. Mein Name ist natürlich Dirk Darmstädter. Es freut mich wahnsinnig, wieder mal bei Ihnen sein zu dürfen. Wir haben noch viel, viel vor uns. Wir beginnen mit den Avett Brothers, von denen ich lange nichts mehr Neues gehört habe. Ich frage mich eigentlich, wann kommt endlich das neue Avett Brothers Album? Von ihrem 2018er Album Trouble Letting Go hören wir hier den Titelsong. Trouble Letting Go, die Band aus Concord, North Carolina. The Avett Brothers, here we go. Go.

Julia Jacqueline aus Blue Mountains, Australien, hat ein neues Album herausgebracht oder bringt ein neues Album heraus. Lass mal schauen, in 69 Tagen ist es endlich soweit. Am 25. September kommt ihr Album The Jam heraus. Großartiger Song, heißt Get Away From Me, I Think I'll Love You Soon. Das ist schon mal ein guter Titel. Alright, aus Philadelphia kommt Kurt Weill und auch er hat ein neues Album herausgebracht mit dem tollen Titel Philadelphia's Been Good To Me. Und daraus hören wir Rock O' Stone. Hier kommt Kurt Weill.

Sehr entspannte Sounds von Kurt Vile von Philadelphia Has Been Good To Me, dem neuen Album Rock A Stone. Und im Jahre 1969 kam ein Album A Group Called Smith heraus von der Band namens Smith. Die Band um die Sängerin Gail McCormack wurde von keinem anderen als Del Shannon, falls Sie sich noch an den erinnern können, Runaway, 50er Jahre Rockstar. Er entdeckte die Band in einem kleinen Club in L.A. und verhalf ihnen zu einem Plattendeal bei ABC Dunhill Records. Es gibt nur ein Album dieser Band und auf diesem Album war eine Coverversion des Burt Bacharach-Titels Baby It's You, was schon von den Shirelles und auch den Beatles gecovert wurde, aber die Version von Smith, also gesungen von Gail McCormack, wurde die erfolgreichste Nummer 5 der Top 100 in Amerika in 1969. Hier kommen sie also, Baby It's You von Smith, eine echte Entdeckung, wie ich finde.

gehört haben. Pushing On to Nowhere von Ryan Harris aus Mi Japan. Japan kommt Mitski. Und zwar ihr Album Nothing's About to Happen to Me, aufgenommen in Nashville. Dieses Stück heißt Instead of Here. Hier kommt sie also. Mitski Miyawaki. Nothing's About to Happen to Me.

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1: Wir haben noch eine ganze Menge vor uns. Gleich kommt Phoebe Bridgers. Sie war nämlich gerade bei Jimmy Fallon, um ihre neue Single vorzustellen. Lost Boys heißt sie und kommt von dem neuen Album Lost Weekend, was am 14. August erscheint. Zuerst hören wir aber die kanadische Band Half Moon Run aus Montreal, Kanada. Hier kommen sie also um Half Moon Run, direkt gefolgt von Phoebe Bridgers. Hier kommt You Can Let Go.

Am 14. August kommt das neue Phoebe Bridges Album heraus. Es heißt Lost Weekend und ist ihr drittes Album. Und ich glaube, es gibt kaum eine amerikanische Folk-Indie-Künstlerin, auf die man derzeit so schaut wie Phoebe Bridges. Alleine, wer die Platte produzierte, ich lese das mal vor, Produzenten sind Tony Berg, Ethan Grusker und Jack Antonoff. Falls Ihnen das nicht was sagt, das ist ein bisschen so, als ob Messi, Beckenbauer und Ronaldo die neue Platte produziert hätten. Also jetzt auf musikalischer Produktionssicht gesehen. Unglaublich. Ja, und das war die erste Single von diesem Album, Phoebe Bridges. Sie war gerade letzte Woche bei Jimmy Fallon, das ist eine amerikanische Talkshow, zu Gast und hat Lost Boys live gespielt mit einer Band von 8- bis 14-jährigen Kids, die sie begleitet haben. Also wirklich eine Live-Version. Und ich muss sagen, es war eine echt gute Live-Version. Also die Kids und Phoebe waren wirklich, wirklich toll. War sehr besonders. Lost Boys. Hier kommt Annabella Dinda. Ihr Stück heißt Whatever You Wanna.

Like a dog in the summer, I'll go wherever you wanna. Von Annabella Dinda, herrlich. Toller Track. Und da läuft er auch noch im Hintergrund. Herrlich. Hier kommt Alex Amon. Das Stück heißt Changes.

Brandon Flowers, bekannt natürlich als der Leadsänger von den Killers aus Las Vegas, Nevada, bringt am 21. August sein drittes Soloalbum heraus, das heißt Thrasher. Aufgenommen ist es im legendären RCA Studio A in Nashville, Tennessee. Und ich finde, es erinnert mich wirklich an so Glen Campbell-Style-Sounds. Ein sehr schönes Stück, ganz anders als die Killers-Platten, aber auch sehr gut, Brandon Flowers.

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1: Auf geht's in die dritte Stunde. Sounds like Dirk. Schön, dass Sie eingeschaltet haben. Wir beginnen gleich mit Grant Lee Phillips. Das war der frühere Leadsänger der Band Grant Lee Buffalo, die ich seines Zeichens vor langer, langer, langer Zeit im wunderschönen kleinen Knust Hamburg gesehen habe. Damals hatten sie gerade ihren Song Fuzzy draußen, ein Trio, und es war ein ziemlich großartiges Konzert. Eine tolle Band, und der Mann macht seitdem wunderschöne Soloplatten und ist natürlich auch als Town Troubadour meiner Lieblingsserie Gilmore Girls bekannt. Hier kommt Grant Lee Phillips, ihr Stück heißt Walk in Circles.

Neues von den Eels. Mark Oliver Everett bringt am 16. Oktober das neue Album heraus. Es heißt Cookie Happened. Daraus hörten wir Cap in Hand, die erste Vorab-Single. Und 2001 brachten die Nurella Brothers, das sind Ferris und Salim Nurella aus Dallas, Texas, ein Album heraus, was wirklich wunderschön war. Und dann gab es lange gar nichts mehr. Salim wurde Produzent und Solokünstler und ein sehr guter Freund von mir. Und Ferris machte tolle, wirklich sehr schöne 4-Track-Demo-Platten, bis er dann Musik aufgab und nach Manila zog. Und nach vielen, vielen Jahren haben sie sich endlich wieder zusammengetan, um das Debütalbum sozusagen neu herauszubringen und eben auch ein neues Album herauszubringen. Es heißt Calling Manila und wird im September, am 4. September erscheinen. Und das sind alte sozusagen Vierspuraufnahmen, die Ferris damals gemacht hat, die sein Bruder Salim in Zusammenarbeit mit Ferris neu arrangiert hat und jetzt als neues Album, als sozusagen Swan Song der Band Nurella Brothers herausbringen. Und daraus hören wir jetzt Get Out of the USA und das heißt ein aktueller Bezug sozusagen. Es ist ein Stück, was eben Ferris damals geschrieben hat, als er sich nach Manila abgesetzt hat. Also ich freue mich sehr, sehr auf diese Veröffentlichung. Die wird bestimmt sehr, sehr schön, denn dieses Stück ist schon mal total toll. Get Out of the USA. Hier kommen Nurella Brothers.

Out of the USA, Nurala Brothers. Und ich kann wirklich sagen, viele meiner amerikanischen Freunde würden dem jetzt wirklich zustimmen. Toll. Alright, hier kommt Ian Kiefer, auch aus Los Angeles, California. Die Stücke heißt 15 Different Ways.

Wow, The Cure, das ist Olivia Rodrigo von ihrem neuen Album You Seem Pretty Sad for a Girl So in Love. Toller Song, toller Albumtitel und ich muss echt sagen, ich meine, die ist so populär, Olivia Rodrigo. Wahnsinn, ich dachte zuerst, okay, muss ich das jetzt hören oder so, aber das hat mich echt ziemlich umgehauen, muss ich sagen. Also wenn junge Leute so eine Musik rausbringen heutzutage, dann scheint alles noch in Ordnung zu sein. Olivia Rodrigo. 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
1: So, wir haben noch viel vor uns in der letzten halben Stunde. The Vacations sind dabei. Ein Stück von Justin Curry, dem ehemaligen Leadsänger von Del Amitri, einer meiner absoluten Lieblingsbands in den 90ern. Aber wir starten mit The National. Hier kommt ein Klassiker. Slow Show. The National.

gespielt werden muss, wie ich finde. Ich freue mich, dass Sie eingeschaltet haben. Immer wieder ein großer Spaß für mich, hier mitmachen zu dürfen. Dirk Darmstädter ist natürlich mein Name und wir beginnen mit der großartigen Band Cooler Shaker, die sich 1996 gründeten, gleich ein Nummer 1 Album hatten. Hier kommen sie mit Broke as Folk vom Wormslayer Album aus diesem Jahr. Cooler Shaker.

Das ist Noah Flourish. Jumpstart heißt die neue Single von Ihnen, der Mann aus Omaha, Nebraska. Toller Titel. Und Ben Queller hat gerade sein 2004er Album in der Deluxe-Version wieder rausgebracht. Es heißt On My Way. Es war damals sein drittes Album, unter anderem produziert auch von Ethan Johns. Ziemlich legendär. Und aus diesem sehr feinen Album, jetzt wie gesagt gerade neu herausgekommen, hören wir My Apartment. Hier kommt Ben Queller.

Ben Queller, My Apartment, seine Ode an seine Wohnung in Manhattan, wo er damals lebte. Herrlich. Und jetzt kommen wir zu einem Songwriter aus Clovis, USA. Es handelt sich um Ryan Beatty, der sein viertes Album herausgebracht hat. Es heißt Sweet Fortune und daraus hören wir jetzt den Titel Secret Language. Hier kommt also Ryan Beatty.

King of Having Fun heißt das neue Album von Medium Build. Das ist natürlich der Songwriter Nick Carpenter aus Atlanta, Georgia. Und ich bin großer Fan. War aus seinem letzten Konzert natürlich in Hamburg. War ganz, ganz, ganz besonders, muss ich sagen. Medium Build. Wirklich mal was zum Entdecken. Hier kommt Aldous Harding. Tischgeist. The Barrel.

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1: Okay, da muss ich mir noch ein bisschen Gedanken machen. Bad Beda Kissa. Gar nicht so einfach. Aber es geht mit Musik weiter. Wir haben noch so viel vor uns. Cinderwell sind dabei. Quiet Houses, Tiny Habits kommen. Hier kommt Eric Hutchinson. Damit starten wir jetzt in die nächste halbe Stunde. Ihr Stück heißt Good Rhythm.

Charlie Berg, Every Second, ganz neue Single, obwohl er gerade ein Album herausgebracht hat, das heißt Back to Earth, wo dieser Titel Every Second gar nicht drauf ist. Das ist Charlie Berg aus Detroit, sehr interessanter neuer Künstler, 29 Jahre alt ist der Mann. Hier kommt Cinderwell aus Los Angeles, ihr Stück heißt Beyond the Pale.

Cinderwell von ihrem Album A Blooming Body. Cinderwell ist die Songwriterin Amelia Baker aus Los Angeles, Kalifornien. Und erinnert mich ein bisschen an Anais Mitchell, falls Ihnen das was sagt, auch ein bisschen Joni Mitchell. Herrlich entspannter, denke mal, Folk, Experimental Folk würde ich das mal jetzt so nennen wollen, wenn man das überhaupt irgendwie nennen muss. Muss man ja gar nicht. Einfach ein schönes Stück. Cinderwell, Beyond the Pale. Jetzt mal was ganz anderes aus Edinburgh, Schottland kommen Quiet Houses. Hier kommt Made for Love.

Tucker Pillsbury nennt sich Role Model von seinem Album Chuck Timely and the Hourglass. Ganz neu war das Joy. Hier kommen die Tiny Habits.

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1: Auf in die zweite Stunde von Sounds Like Dirk. Schön, dass Sie eingeschaltet haben. Mein Name ist natürlich Dirk Darmstädter. Es freut mich wahnsinnig, wieder mal bei Ihnen sein zu dürfen. Wir haben noch viel, viel vor uns. Wir beginnen mit den Avett Brothers, von denen ich lange nichts mehr Neues gehört habe. Ich frage mich eigentlich, wann kommt endlich das neue Avett Brothers Album? Von ihrem 2018er Album Trouble Letting Go hören wir hier den Titelsong. Trouble Letting Go, die Band aus Concord, North Carolina. The Avett Brothers, here we go. Go.

Julia Jacqueline aus Blue Mountains, Australien, hat ein neues Album herausgebracht oder bringt ein neues Album heraus. Lass mal schauen, in 69 Tagen ist es endlich soweit. Am 25. September kommt ihr Album The Jam heraus. Großartiger Song heißt Get Away From Me, I Think I'll Love You Soon. Das ist schon mal ein guter Titel. Alright, aus Philadelphia kommt Kurt Vile und auch er hat ein neues Album herausgebracht mit dem tollen Titel Philadelphia's Been Good To Me. Und daraus hören wir Rock O' Stone. Hier kommt Kurt Vile.

Sehr entspannte Sounds von Kurt Weill von Philadelphia Has Been Good to Me, dem neuen Album Rock a Stone. Und im Jahre 1969 kam ein Album A Group Called Smith heraus von der Band namens Smith. Die Band um die Sängerin Gail McCormack wurde von keinem anderen als Del Shannon, falls Sie sich noch an den erinnern können, Runaway, 50er Jahre Rockstar. Er entdeckte die Band in einem kleinen Club in L.A. und verhalf ihnen zu einem Plattendeal bei ABC Dunhill Records. Es gibt nur ein Album dieser Band und auf diesem Album war eine Coverversion des Burt Bacharach-Titels Baby It's You, was schon von den Shirelles und auch den Beatles gecovert wurde, aber die Version von Smith, also gesungen von Gail McCormack, wurde die erfolgreichste Nummer 5 der Top 100 in Amerika in 1969. Hier kommen sie also, Baby It's You von Smith, eine echte Entdeckung, wie ich finde.

Pushing On to Nowhere von Ryan Harris, der Mann aus Whistler, British Columbia, Kanada. Und Whistler ist wirklich wunderschön, direkt in den Bergen. Und das war ja auch so ein Mountain-Song, den wir gerade gehört haben. Pushing On to Nowhere von Ryan Harris aus Mi, Japan. Japan kommt Mitski. Und zwar ihr Album Nothing's About to Happen to Me, aufgenommen in Nashville. Dieses Stück heißt Instead of Here. Hier kommt sie also. Mitski Miyawaki. Nothing's about to happen to me.

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1: Wir haben noch eine ganze Menge vor uns. Gleich kommt Phoebe Bridgers. Sie war nämlich gerade bei Jimmy Fallon, um ihre neue Single vorzustellen. Lost Boys heißt sie und kommt von dem neuen Album Lost Weekend, was am 14. August erscheint. Zuerst hören wir aber die kanadische Band Half Moon Run aus Montreal, Kanada. Hier kommen sie also um Half Moon Run, direkt gefolgt von Phoebe Bridgers. Hier kommt You Can Let Go.

Am 14. August kommt das neue Phoebe Bridges Album heraus. Das heißt Lost Weekend und ist ihr drittes Album. Und ich glaube, es gibt kaum eine amerikanische Folk-Indie-Künstlerin, auf die man derzeit so schaut wie Phoebe Bridges. Alleine, wer die Platte produzierte, ich lese das mal vor, Produzenten sind Tony Berg, Ethan Grusker und Jack Antonoff. Falls Ihnen das nicht was sagt, das ist ein bisschen so, als ob Messi, Beckenbauer und Ronaldo die neue Platte produziert hätten. Also jetzt auf musikalischer Produktionssicht gesehen. Unglaublich. Ja, und das war die erste Single von diesem Album, Phoebe Bridges. Sie war gerade letzte Woche bei Jimmy Fallon, das ist eine amerikanische Talkshow, zu Gast und hat Lost Boys live gespielt mit einer Band von 8- bis 14-jährigen Kids, die sie begleitet haben. Also wirklich eine Live-Version. Und ich muss sagen, es war eine echt gute Live-Version. Also die Kids und Phoebe waren wirklich, wirklich toll. War sehr besonders. Lost Boys. Hier kommt Annabella Dinda. Ihr Stück heißt Whatever You Wanna.

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Von Annabella Dinda, herrlich. Toller Track. Und da läuft er auch noch im Hintergrund. Herrlich. Hier kommt Alex Amon. Das Stück heißt Changes.

Brandon Flowers, bekannt natürlich als der Leadsänger von den Killers aus Las Vegas, Nevada, bringt am 21. August sein drittes Soloalbum heraus, das heißt Thrasher. Aufgenommen ist es im legendären RCA Studio A in Nashville, Tennessee. Und ich finde, es erinnert mich wirklich an so Glen Campbell-Style-Sounds. Ein sehr schönes Stück, ganz anders als die Killers-Platten, aber auch sehr gut. Brandon Flowers.

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1: Auf geht's in die dritte Stunde. Sounds like Dirk. Schön, dass Sie eingeschaltet haben. Wir beginnen gleich mit Grant Lee Phillips. Das war der frühere Leadsänger der Band Grant Lee Buffalo, die ich seines Zeichens vor langer, langer, langer Zeit im wunderschönen kleinen Knust Hamburg gesehen habe. Damals hatten sie gerade ihren Song Fuzzy draußen, ein Trio, und es war ein ziemlich großartiges Konzert. Eine tolle Band, und der Mann macht seitdem wunderschöne Soloplatten und ist natürlich auch als Town Troubadour meiner Lieblingsserie Gilmore Girls bekannt. Hier kommt Grant Lee Phillips, ihr Stück heißt Walk in Circles.

Neues von den Eels. Mark Oliver Everett bringt am 16. Oktober das neue Album heraus. Das heißt Cookie Happened. Daraus hörten wir Cap in Hand, die erste Vorab-Single. Und 2001 brachten die Nurella Brothers, das sind Ferris und Salim Nurella aus Dallas, Texas, ein Album heraus, was wirklich wunderschön war. Und dann gab es lange gar nichts mehr. Salim wurde Produzent und Solokünstler und ein sehr guter Freund von mir. Und Ferris machte tolle, wirklich sehr schöne 4-Track-Demo-Platten, bis er dann Musik aufgab und nach Manila zog. Und nach vielen, vielen Jahren haben sie sich endlich wieder zusammengetan, um das Debütalbum sozusagen neu herauszubringen und eben auch ein neues Album herauszubringen. Es heißt Calling Manila und wird im September, am 4. September erscheinen. Und das sind alte sozusagen 4-Spur-Aufnahmen, die Ferris damals gemacht hat, die sein Bruder Salim in Zusammenarbeit mit Ferris neu arrangiert hat und jetzt als neues Album, als sozusagen Swan Song der Band Nurella Brothers herausbringen. Und daraus hören wir jetzt Get Out of the USA, und das heißt ein aktueller Bezug sozusagen. Es ist ein Stück, was eben Ferris damals geschrieben hat, als er sich nach Manila abgesetzt hat. Also ich freue mich sehr, sehr auf diese Veröffentlichung. Die wird bestimmt sehr, sehr schön, denn dieses Stück ist schon mal total toll. Get Out of the USA. Hier kommen Nurella Brothers.

of the USA, Nurala Brothers. Und ich kann wirklich sagen, viele meiner amerikanischen Freunde würden dem jetzt wirklich zustimmen. Toll. Alright, hier kommt Ian Kiefer, auch aus Los Angeles, California. Die Stücke heißt 15 Different Ways.

Wow, The Cure, das ist Olivia Rodrigo von ihrem neuen Album You Seem Pretty Sad for a Girl So in Love. Toller Song, toller Albumtitel und ich muss echt sagen, ich meine, die ist so populär, Olivia Rodrigo, Wahnsinn. Ich dachte zuerst, okay, muss ich das jetzt hören oder so, aber das hat mich echt ziemlich umgehauen, muss ich sagen. Also wenn junge Leute so eine Musik rausbringen heutzutage, dann scheint alles noch in Ordnung zu sein. Olivia Rodrigo. 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
1: So, wir haben noch viel vor uns in der letzten halben Stunde. The Vacations sind dabei. Ein Stück von Justin Curry, dem ehemaligen Leadsänger von Del Amitri, einer meiner absoluten Lieblingsband in den 90ern. Aber wir starten mit The National. Hier kommt ein Klassiker. Slow Show. The National.

I see myself in you, das sind Vacations aus Newcastle, New South Wales, Australien. Die Band um Campbell Burns, ein bisschen Surfrock, ein bisschen Indie-Pop. Ziemlich großartig, wie ich finde. Vacations. Hier kommt er nun, Justin Curry. Die Stücke heißt Walking Through You.